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1: Ich bin Ursula Winkler. Normalisiert sich die Lage im Nahen Osten nach Unterzeichnung des Rahmenabkommens zwischen den USA und dem Iran wieder? Der Schiffsverkehr in der für den Handel so wichtigen Straße von Hormuz kommt nur langsam in Fahrt. Beide Kriegsparteien wollen in der Schweiz über weitere Schritte miteinander verhandeln.
2: Nach wie vor ist unklar, ob es heute in der Schweiz weitere Verhandlungen gibt. Aus dem Iran verlautet, dass die Delegation die Reise wegen fortgesetzter israelischer Angriffe im Libanon absagen will. Der Iran besteht auch auf einer Antragspflicht für alle Schiffe, die durch die Straße von Hormuz fahren wollen, 2 Monate lang ohne Gebühren. In diesen 2 Monaten sollen auch weitere Verhandlungen geführt werden. Vizepräsident Vance sagte, es gebe dazu auch informelle Absprachen. Das hatte Präsident Trump ebenfalls angedeutet. Tina Eck, USA.
1: Die EU verlängert ihre Wirtschaftssanktionen gegen Russland erstmals nicht nur um 6, sondern um 12 Monate. Eine entsprechende Entscheidung trafen die Staats- und Regierungschefs bei ihrem EU-Gipfel in Brüssel. In den vergangenen Jahren hatte stets der damalige ungarische Regierungschef Orbán eine einjährige Verlängerung blockiert. Der neue Ministerpräsident Mocsua gilt als deutlich russlandkritischer als sein Vorgänger. Heute geht es für die deutsche Fußballnationalmannschaft nach Toronto. Dort wartet morgen im 2. WM-Gruppenspiel die Elfenbeinküste. Das dürfte deutlich schwerer werden als zum Auftakt gegen Curaçao.
3: Ein lockeres Abschlusstraining gibt es nochmal hier in Winston-Salem, wo es sich nach starkem Regen zumindest etwas abgekühlt hat. Danach steigen die Spieler in den Flieger ins noch angenehmer temperierte Toronto. Zum ersten Mal seit der WM verlässt die Mannschaft also die USA und will mit einem Sieg wiederkommen. Damit wäre die Qualifikation für die K.O.-Runde vorzeitig geschafft. Comeback-Torhüter Manuel Neuer glaubt fest daran, dass die Mannschaft Weltmeister werden kann. Er will nach der WM endgültig seine Karriere beim DFB beenden. Zumindest hört es sich so an. Thomas Bremser, Winston-Salem.
1: Und die WM-Ergebnisse der Nacht. Kanada hat mit einem Torfest den ersten WM-Sieg überhaupt gelandet. Der WM-Gastgeber besiegte Außenseiter Katar in Vancouver deutlich mit 6:0. Zuvor hatte die Schweiz mit 4:1 gegen Bosnien-Herzegowina gewonnen. Tschechien und Südafrika trennten sich 1:1 unentschieden. Zum Wetter, die aktuelle Vorhersage des Deutschen Wetterdienstes. Im Süden und Osten ist es teils klar, ansonsten eher bedeckt. Im Nordwesten und Westen gibt es teils kräftige Gewitter. Die Temperaturen sinken bis 13 Grad, in größeren Städten West- und Südwestdeutschlands kaum unter 20 Grad. Tagsüber wird es wieder schwülheiß, teils bis 38 Grad. Im Norden kann es immer wieder regnen. Ansonsten ist es oft sonnig, es kann aber Hitzegewitter geben. Am Samstag ähnlich, im Norden und Osten wolkig mit Schauern, ansonsten viel Sonne, aber auch weiterhin gewittrig bei Werten bis 38 Grad.
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1: Ich bin Ursula Winkler. Nach der Unterzeichnung des Rahmenabkommens durch die USA und den Iran soll die Straße von Hormuz wieder öffnen und die USA haben die Seeblockade iranischer Häfen beendet. Die Kriegsparteien kommen voraussichtlich bald in der Schweiz zusammen.
2: Hier in den USA hagelt es Kritik am Abkommen mit dem Iran. Der Schiffsverkehr durch die Straße von Hormuz bleibt verhalten. Der Iran hat mehr Kontrolle über die Meerenge als vor dem Krieg. Das Regime in Teheran ist in neuer Besetzung weiterhin stabil an der Macht. Das Raketenprogramm ist intakt und über das Atomprogramm und die Uranbestände wird weiter verhandelt, wie vor dem Krieg. Im Libanon gab es unterdessen erneut israelische Angriffe. Und hier fragen viele, was sollte das Ganze? Tina Eck, USA.
1: Die EU verlängert ihre Wirtschaftssanktionen gegen Russland erstmals nicht nur um 6, sondern um 12 Monate. Eine entsprechende Entscheidung trafen die Staats- und Regierungschefs der Mitgliedstaaten am Abend bei ihrem Juni-Gipfel in Brüssel. In den vergangenen Jahren hatte stets der damalige ungarische Regierungschef Orbán eine einjährige Verlängerung blockiert. Der neue Ministerpräsident Modzsua gilt als deutlich russlandkritischer als sein Vorgänger, der enge Kontakte zu Kreml-Chef Putin pflegte. Bei der Frühjahrskonferenz der Innenminister von Bund und Ländern in Hamburg sorgen die Vorschläge zur Eindämmung von Gewalt im Umfeld von Fußballspielen für reichlich Diskussionsstoff. Sachsens Innenminister Schuster sieht den Moment gekommen, um die seit Jahren umstrittene Forderung nach dem Verkauf von Tickets mit Namen voranzubringen.
3: Schuster will beim Dauerthema Pyrotechnik weiterkommen und zunächst in Pilotprojekten mit einigen Vereinen personalisierte Tickets ausgeben. Er argumentiert, Stadionverbote macht nur Sinn, wenn man sie auch kontrollieren kann. Hessens Innenminister Poseck macht sich ebenfalls für ein konsequentes Verbot von Pyrotechnik stark. Von einer Pflicht, nur noch Tickets, auf denen der Name steht, auszugeben, hält er aber nichts. Befeuert haben die Debatte schwere Ausschreitungen im Zweitligaspiel zwischen Dynamo Dresden und Hertha BSC. Doc Zeitler, Berlin.
1: Zum Fußball. Kanada hat mit einem Torfest den ersten WM-Sieg überhaupt gelandet. Der WM-Gastgeber besiegte Außenseiter Katar in Vancouver deutlich mit 6:0. Zuvor hatte die Schweiz mit 4:1 gegen Bosnien-Herzegowina gewonnen. Tschechien und Südafrika trennten sich 1:1 unentschieden. Zum Wetter, die aktuelle Vorhersage des Deutschen Wetterdienstes. Im Süden und Osten ist es teils klar, ansonsten eher bedeckt. Im Nordwesten und Westen gibt es teils kräftige Gewitter. Die Temperaturen sinken bis 13 Grad, in größeren Städten West- und Südwestdeutschlands kaum unter 20 Grad. Tagsüber wird es wieder schwülheiß, teils bis 38 Grad. Im Norden kann es immer wieder regnen. Ansonsten ist es oft sonnig, es kann aber Hitzegewitter geben. Am Samstag ähnlich, im Norden und Osten wolkig mit Schauern, ansonsten viel Sonne, aber auch weiterhin gewittrig bei Werten bis 38 Grad.
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1: Ich bin Ursula Winkler. Die Vereinbarung zwischen den USA und dem Iran sieht ein Ende der Kämpfe und die Öffnung der Straße von Hormuz vor. Das sei ein großer Schritt nach vorn, dass dort die Waffen schweigen, dass auch die freie Durchfahrt durch die Straße von Hormuz wieder gewährleistet wird, sagte Bundeskanzler Merz vor einem Treffen der Staats- und Regierungschefs der EU in Brüssel.
2: Und damit das auch so bleibt, kann Deutschland einen Beitrag leisten, etwa bei der Minenräumung. Dazu braucht es ein Mandat des Bundestags, betont Merz. Und das werde in Ruhe in Deutschland beraten werden, auch im Lichte der Entwicklungen der nächsten Tage. Nach der Verkündung des Abkommens zwischen den USA und dem Iran hat US-Vizepräsident Vance den offiziellen Beginn der nächsten Verhandlungsphase verkündet. Innerhalb von 60 Tagen sollen Streitpunkte wie die Zukunft des iranischen Atomprogramms geklärt werden. Dirk Zeitler, Berlin.
1: Die EU verlängert ihre Wirtschaftssanktionen gegen Russland erstmals nicht nur um 6, sondern um 12 Monate. Eine entsprechende Entscheidung trafen die Staats- und Regierungschefs der Mitgliedstaaten am Abend bei ihrem Juni-Gipfel in Brüssel. In den vergangenen Jahren hatte stets der damalige ungarische Regierungschef Orbán eine einjährige Verlängerung blockiert. Der neue Ministerpräsident Mocsua gilt als deutlich russlandkritischer als sein Vorgänger, der enge Kontakte zu Kreml-Chef Putin pflegte. Nächster Streik im Tarifkonflikt im Handel. Heute ruft die Gewerkschaft Verdi unter anderem Beschäftigte der Möbelhauskette IKEA dazu auf, nicht zu arbeiten.
3: Milliardenumsätze, aber beim Personal komme davon so gut wie nichts an, gerade bei IKEA, kritisiert Verdi. Das Möbelhaus stehe wirtschaftlich gut da, plane aber dennoch Stellen zu streichen. Die Gewerkschaft geht davon aus, dass sich in mehr als der Hälfte der deutschlandweit 54 IKEA-Filialen Mitarbeitende am Streik beteiligen. Das Unternehmen und auch der Handelsverband erwarten dennoch keine größeren Auswirkungen für Kunden, so wie es auch schon bei anderen Streikaktionen in dem laufenden Tarifkonflikt war. Jan-Henner Reitze, Nachrichtenredaktion.
1: Zum Fußball. Kanada hat mit einem Torfest den ersten WM-Sieg überhaupt gelandet. Der WM-Gastgeber besiegte Außenseiter Katar in Vancouver deutlich mit 6:0. Zuvor hatte die Schweiz mit 4:1 gegen Bosnien-Herzegowina gewonnen. Tschechien und Südafrika trennten sich 1:1 unentschieden. Zum Wetter, die aktuelle Vorhersage des Deutschen Wetterdienstes. Im Süden und Osten ist es teils klar, ansonsten eher bedeckt. Im Nordwesten und Westen gibt es teils kräftige Gewitter. Die Temperaturen sinken bis 13 Grad, in größeren Städten West- und Südwestdeutschlands kaum unter 20 Grad. Tagsüber wird es wieder schwülheiß, teils bis 38 Grad. Im Norden kann es immer wieder regnen. Ansonsten ist es oft sonnig, es kann aber Hitzegewitter geben. Am Samstag ähnlich, im Norden und Osten wolkig mit Schauern, ansonsten viel Sonne, aber auch weiterhin gewittrig bei Werten bis 38 Grad.
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4: Einen schönen guten Morgen heute am Freitag. Es ist kurz nach 5 heute an diesem Start in Richtung Wochenende. Ja. Und was ist am Wochenende bei vielen angesagt?
5: Der Grill wird angeschmissen. Ja, also du hast ja gestern schon gesagt, dass bei dir gegrillt wird. Ja. Bei mir wird auch gegrillt und ich glaube, da sind wir nicht alleine. Und grillen ist schon das richtige Stichwort. Wobei, man kann sich das auch in die Pfanne hauen. Aber wir schenken ihnen. Geht auch, ja. Also falls das Wetter nicht mitspielt, ne Hitzegewitter. 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
4: Um 7.40 Uhr ist es soweit. Jetzt auf in den Freitagmorgen mit Sommermusik, ne?
5: Genau, kriegen wir alle jetzt am Wochenende Sommernachtsgefühle. Hier ist Florian Silbereisen.

0: 19 Minuten nach 5.
1: Schönen guten Morgen.
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0: Und heute Morgen geht es um Bernhard Brink.
4: Erst willst du nicht, dann willst du nicht.
0: 55 Jahre. Dieses unglaubliche Jubiläum wird Bernhard Brink 2027 feiern, also nächstes Jahr. Unter dem Motto Danke für die Zeit wird es dann auch nochmal für ihn auf Tour gehen.
1: Ja.
0: Und damit er auf der Bühne auch so richtig fit ist und die Bühne rocken kann, muss er sich natürlich auch fit halten.
1: Genau, Sport ist ja schon immer ein großer Teil seines Lebens gewesen und gerade jetzt im Alter ist es natürlich umso wichtiger, auch fit zu bleiben. Und wie er jetzt verrät, macht er das ganz einfach. Er geht zweimal die Woche ins Fitnessstudio. Er sagt, ich gehe aufs Fahrrad im Fitnessstudio, mache da Intervalltraining und dann ein paar Geräte richtig schön mit ein bisschen Muskelaufbau, damit man dann im hohen Alter auch noch Muskulatur hat.
0: Ja,
1: und
0: wichtig.
1: Dann geht's für ihn natürlich auch noch zweimal die Woche auf den Tennisplatz, egal ob Sommer oder Winter, zweimal in der Woche wird da der Schläger geschwungen.
0: Ja, also Bernhard Brink ist wirklich noch richtig sportlich unterwegs, aber es gibt eine Sportart, die würde er auf keinen Fall machen. Ne?
1: Obwohl er diese Sportart lebt, ich sag nur, Fußball ist unser Leben, aber Fußball spielen würde Bernhard tatsächlich nicht mehr. Er sagt, Fußball spielen würde ich gerne, aber wenn du älter wirst, ist die Verletzungsgefahr so groß beim Fußball. Du fällst natürlich anders und dann ist da immer auch noch ein Idiot dabei, der nach irgendwie allem tritt, was sich bewegt. Und das vermeide ich.
0: Ja, ist natürlich auch vollkommen okay. Ne? Ich meine, Fußball gucken macht ja auch viel mehr Spaß.
1: Richtig,
0: ja?
1: Und ist auch viel ungefährlicher.
0: So sieht's aus, vor allem jetzt bei der WM.
1: Halten wir ja schon seit Jahren so, ne?
0: Ja.
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1: Ich bin Ursula Winkler. Die Vereinbarung zwischen den USA und dem Iran sieht ein Ende der Kämpfe und die Öffnung der Straße von Hormuz vor. Das sei ein großer Schritt nach vorn, dass dort die Waffen schweigen, dass auch die freie Durchfahrt durch die Straße von Hormuz wieder gewährleistet wird, sagte Bundeskanzler Merz vor einem Treffen der Staats- und Regierungschefs der EU in Brüssel.
2: Und damit das auch so bleibt, kann Deutschland einen Beitrag leisten, etwa bei der Minenräumung. Dazu braucht es ein Mandat des Bundestags, betont Merz. Und das werde in Ruhe in Deutschland beraten werden, auch im Lichte der Entwicklungen der nächsten Tage. Nach der Verkündung des Abkommens zwischen den USA und dem Iran hat US-Vizepräsident Vance den offiziellen Beginn der nächsten Verhandlungsphase verkündet. Innerhalb von 60 Tagen sollen Streitpunkte wie die Zukunft des iranischen Atomprogramms geklärt werden. Dirk Zeitler, Berlin.
1: Die EU verlängert ihre Wirtschaftssanktionen gegen Russland erstmals nicht nur um 6, sondern um 12 Monate. Eine entsprechende Entscheidung trafen die Staats- und Regierungschefs der Mitgliedstaaten am Abend bei ihrem Juni-Gipfel in Brüssel. In den vergangenen Jahren hatte stets der damalige ungarische Regierungschef Orbán eine einjährige Verlängerung blockiert. Der neue Ministerpräsident Mocsua gilt als deutlich russlandkritischer als sein Vorgänger, der enge Kontakte zu Kreml-Chef Putin pflegte. Nächster Streik im Tarifkonflikt im Handel. Heute ruft die Gewerkschaft Verdi unter anderem Beschäftigte der Möbelhauskette IKEA dazu auf, nicht zu arbeiten.
3: Milliardenumsätze, aber beim Personal komme davon so gut wie nichts an. Gerade bei IKEA kritisiert Verdi. Das Möbelhaus stehe wirtschaftlich gut da, plane aber dennoch Stellen zu streichen. Die Gewerkschaft geht davon aus, dass sich in mehr als der Hälfte der deutschlandweit 54 IKEA-Filialen Mitarbeitende am Streik beteiligen. Das Unternehmen und auch der Handelsverband erwarten dennoch keine größeren Auswirkungen für Kunden, so wie es auch schon bei anderen Streikaktionen in dem laufenden Tarifkonflikt war. Jan-Henner Reitzer, Nachrichtenredaktion.
1: Zum Fußball. Kanada hat mit einem Torfest den ersten WM-Sieg überhaupt gelandet. Der WM-Gastgeber besiegte Außenseiter Katar in Vancouver deutlich mit 6:0. Zuvor hatte die Schweiz mit 4:1 gegen Bosnien-Herzegowina gewonnen. Tschechien und Südafrika trennten sich 1:1 unentschieden. Zum Wetter, die aktuelle Vorhersage des Deutschen Wetterdienstes. Im Süden und Osten ist es teils klar, ansonsten eher bedeckt. Im Nordwesten und Westen gibt es teils kräftige Gewitter. Die Temperaturen sinken bis 13 Grad, in größeren Städten West- und Südwestdeutschlands kaum unter 20 Grad. Tagsüber wird es wieder schwül heiß, teils bis 38 Grad. Im Norden kann es immer wieder regnen. Ansonsten ist es oft sonnig, es kann aber Hitzegewitter geben. Am Samstag ähnlich, im Norden und Osten wolkig mit Schauern, ansonsten viel Sonne, aber auch weiterhin gewittrig bei Werten bis 38 Grad.
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4: Schönen guten Morgen heute.
5: Guten Morgen.
4: Zum Start Richtung Wochenende am Freitagmorgen. Wir haben es kurz nach 5:30.
5: So, und sie ist da. Die Hitzewelle hat jetzt ganz Deutschland erreicht. Und zwischen dem Stefan und mir ist auch ein hitziger Streit entfacht.
4: Ja, Klimaanlage, sage ich nur.
5: Klimaanlage, Fenster.
4: Fenster auf, zu.
5: Jetzt muss man dazu sagen, wir haben natürlich so eine große Baustelle hier bei uns in der Straße. Die arbeiten jetzt zwar um die Zeit noch nicht. Aber genau, die macht dann später ordentlich Lärm mit der Klimaanlage, wird es mir aber auch schnell zu kalt, weil ich meine, guck mal, ich habe halt heute auch nur ein Kleidchen an.
4: Ja, musst halt schwitzen, ne?
5: Ja, genau, so ist nämlich dann die Konsequenz. Ja, naja, ich nehme mir einfach hier, gib mir mal die Fernbedienung.
4: Die Macht ist bei mir.
5: Hol du mal einen Kaffee, ich kümmere mich um den Rest.

0: 5.41 Uhr.
1: Morgen.
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0: So, wie jeden Donnerstag schauen wir auch heute Morgen wieder auf die aktuellen Kinostarts. Mhm. Ja, und da gibt es auf jeden Fall was zum Wohlfühlen. Es gibt Gruselsachen und auch ein bisschen Action.
1: Genau, ein alter Kinoheld kehrt zurück. Alle Einzelheiten weiß Ronny Toro, der hat für uns die Filmstarts der Woche.
3: Die Menschen sprechen von Robin Hood, erzählen seine Geschichten.
4: Wer die Geschichte von Robin Hood als Abenteuer, als Heldenepos liebt, der sollte gut überlegen, ob er sich The Death of Robin Hood anschaut.
3: Das sind alles Lügen.
4: Der Heldenmythos um Robin Hood wird hier schonungslos zerlegt, obwohl der doch sonst meist sympathische Hugh Jackman den gealterten Antihelden spielt.
3: Lügen, die ich vor langer Zeit erzählt habe, damit die Narren mehr in die Dunkelheit folgen.
4: Als Augenöffner über die Macht von Fake News und historischen Lügen ist das Ganze sehr aufschlussreich, aber ja auch nur eine mögliche Geschichte über Robin Hood, dessen historische Wahrheit ziemlich im Dunkeln liegt.
3: Ich bin der Gesetzlose, Robin Hood.
4: Mit Backrooms kommt diese Woche ein Horrorphänomen ins Kino.
5: Ich habe was gefunden.
6: Was haben Sie gefunden?
5: Einen Ort.
4: Mit eher kleinem Budget landete diese Verfilmung eines Internet-Hypes schon in den USA einen Blockbuster-Hit.
5: Ich weiß, wie das klingt, aber Sie müssen verstehen, es ist riesig da drin.
4: Und auch wer die Internet-Vorgeschichte nicht kennt, kann der Kinoversion folgen und bekommt einen verstörend guten, originellen Horrorfilm zu sehen.
5: Hallo? Ist da jemand?
4: Zum Glück gibt's diese Woche auch noch einen Wohlfühlfilm, die Fortsetzung von LOL mit Sophie Marceau.
7: Es gibt ja nichts Schöneres, als wieder bei Mama einzuziehen.
4: LOL 2.0 wirkt manchmal etwas vollgepackt mit zu vielen Themen auf einmal, aber es sind viele interessante dabei, etwa wie komme ich klar mit dem Älterwerden oder wie findet man sich immer wieder neu an Wendepunkten des Lebens.
8: Ich habe das Gefühl, ich würde ständig mein Leben verpassen.
9: Alles wird gut.
4: Getragen wird der Film von den Figuren, vor allem von Sophie Marceau, die 17 Jahre nach Teil 1 immer noch ihre charmante Leichtigkeit bewahrt hat.
10: Es wäre doch blöd, die Liebe vorbeiziehen zu lassen.
11: Ich werde Großmutter. Stört Sie das vielleicht?
12: Das ist sexy.
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0: Marie Sterne auf Radio Paloma und das ist mein aktueller Song. Viel Spaß beim Hören.
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0: Marie Sterner und Wolke 7 hier auf Radio Paloma, 100% deutscher Schlager zum Start in diesem Freitag. Die neuen deutschen Schlager, die hören Sie hier bei uns immer zuerst. Wir haben es 5.51 Uhr.
1: Im Tarifkonflikt im Handel steht heute der nächste Streik an. Besonders betroffen davon wird wohl IKEA sein. Mehr dazu hier gleich bei uns in den Radio Paloma Nachrichten um 6 Uhr.
0: Und bis dann schauen wir natürlich, was dieser 19. Juni für uns bereithält. Hier kommt für Sie der Blick in die Sterne.
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3: Dieser Tag eignet sich hervorragend, um ein Projekt in Gang zu bringen. Sie verfügen über einen hohen Energiepegel. Sie haben die Kraft, die eigenen Interessen durchzusetzen.
2: Stier.
3: Sprechen Sie über Ihre Gefühle. Ihre Wahrnehmung für persönliche Bedürfnisse ist heute geschärft. Der Verstand kümmert sich sozusagen um die Gefühle.
2: Zwillinge.
3: Heute kommen Sie ins Grübeln und sehen alles ein bisschen düster. Doch Krisen sind immer auch Chancen. Fassen Sie sich ein Herz und stellen Sie sich Ihren Problemen.
2: Krebs.
3: Es könnte sein, dass Sie sich heute eingesperrt fühlen. Nutzen Sie den Impuls, um den persönlichen Freiraum, den Sie eigentlich haben, zu genießen.
2: Löwe.
3: Wird der Alltagstrott zur Zerreißprobe? Sie brauchen jetzt dringend frischen Wind. Sonst kann die innere Ungeduld überhand nehmen. Probieren Sie einfach einmal etwas Neues aus.
2: Jungfrau.
3: Sie sind in einer verträumten Stimmung. Für ein paar Stunden können Sie in der Natur oder bei Musik herrlich entspannen und die Probleme des Alltags vergessen.
2: Waage.
3: Heute fordern Ihre ganz persönlichen Bedürfnisse Gehör. Versuchen Sie also nicht, besonders vernünftig und leistungsfähig zu sein. Sie würden keinen großen Erfolg damit haben.
2: Skorpion.
3: Die Chancen stehen gut, um den eigenen Spielraum zu erweitern. Wenn Sie sich umschauen, finden Sie offene Türen, die Sie zu neuen Erfahrungen einladen.
2: Schütze.
3: Es könnte heute intensiv werden. Sie bemerken es kaum, außer Sie achten auf Ihre Gefühle. Lassen Sie sich berühren und halten Sie für einen kurzen Moment inne.
2: Steinbock.
3: Mit einem gut gefestigten Selbstbewusstsein können Sie Hindernisse und Schwierigkeiten heute bestens meistern. Diese Gelegenheit sollten Sie nicht ungenutzt verstreichen lassen.
2: Wassermann.
3: Was Sie brauchen, ist eine Abwechslung in Ihrem Privatleben. Ein ausgedehnter Spaziergang, ein Anruf oder ein Blumenstrauß können heute für gute Stimmung sorgen.
2: Fische.
3: Sie sind heute imstande, hart zu arbeiten und körperliche Leistungen zu vollbringen. Spielend erledigen Sie die anstehenden Dinge. Packen Sie die Gelegenheit beim Schopf.
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1: Ich bin Katrin Müller. US-Vizepräsident J.D. Vance wird vorerst nicht für Verhandlungen mit dem Iran in die Schweiz reisen. Die Reise wurde verschoben. Eigentlich war vorgesehen, dass sich Delegationen aus dem Iran und den USA bereits heute treffen, um über ein dauerhaftes Ende des Krieges zu verhandeln. Mit einem Defizit von fast 32 Milliarden Euro hat sich die Haushaltskrise der Kommunen in Deutschland im Jahr 2025 weiter verschärft. Laut dem Kommunalen Finanzreport der Bertelsmann Stiftung ist das der höchste Fehlbetrag in der Geschichte der Städte, Landkreise und Gemeinden. Die Gesamtverschuldung kletterte damit auf den Höchststand von fast 200 Milliarden Euro.
2: Die Ausgaben vor allem für Soziales und fürs Personal sind den Experten nach hoch und in der aktuellen wirtschaftlichen Lage kommen weniger Einnahmen rein. Obwohl in den Kommunen bereits gespart wird, gehen die Forscher davon aus, dass das Defizit weiter wachsen wird. An vielen Orten verfalle die kommunale Infrastruktur, etwa bei Straßen und Schulen. Gespart werde auch zum Beispiel in Bibliotheken oder Musikschulen. Solche Maßnahmen würden die Teilhabemöglichkeiten der Menschen beeinträchtigen, aber die strukturellen Finanzprobleme nicht lösen. Die Experten fordern eine grundlegende Reform. Ursula Winkler, Nachrichtenredaktion.
1: Die EU verlängert ihre Wirtschaftssanktionen gegen Russland erstmals nicht nur um 6, sondern um 12 Monate. Eine entsprechende Entscheidung wurde beim Juni-Gipfel in Brüssel getroffen. In den vergangenen Jahren hatte stets der damalige ungarische Regierungschef Orbán eine einjährige Verlängerung blockiert. Zum Fußball. Heute geht's für die deutsche Mannschaft nach Toronto. Dort wartet morgen im zweiten WM-Gruppenspiel die Elfenbeinküste. Das dürfte deutlich schwerer werden als zum Auftakt gegen Curaçao.
3: Ein lockeres Abschlusstraining gibt es nochmal hier in Winston-Salem, wo es sich nach starkem Regen zumindest etwas abgekühlt hat. Danach steigen die Spieler in den Flieger ins noch angenehmer temperierte Toronto. Zum ersten Mal seit der WM verlässt die Mannschaft also die USA und will mit einem Sieg wiederkommen. Damit wäre die Qualifikation für die K.O.-Runde vorzeitig geschafft. Aus Winston-Salem, Thomas Bremser.
1: Und mit Gastgeber Mexiko ist als erste Mannschaft in die K.O.-Runde eingezogen. Das Team kam gegen Südkorea zu einem 1:0 und steht vorzeitig als Gewinner der Gruppe A fest. Zuvor hatte Kanada Außenseiter Katar deutlich mit 6:0 besiegt. Die Schweiz gewann mit 4:1 gegen Bosnien-Herzegowina. Tschechien und Südafrika trennten sich 1:1 unentschieden. Zum Wetter, die aktuelle Vorhersage des Deutschen Wetterdienstes. Heute wird's wieder schwül, heiß, teils mit Temperaturen bis 38 Grad. Im Norden kann es immer wieder regnen, sonst oft sonnig, es kann aber Hitzegewitter geben. Morgen ähnlich, im Norden und Osten wolkig, mit Schauern, sonst viel Sonne, aber weiterhin gewitterig, bei Werten bis 38 Grad. Am Sonntag ist es verbreitet sonnig, im Norden bei Werten bis 29 Grad und weiter im Süden bis schwül, heiße 39 Grad. Weiterhin drohen auch Gewitter.
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4: Einen schönen guten Morgen.
5: Guten Morgen.
4: 3:06 heute am Freitag. Mhm. Heute und morgen erwarten uns die heißesten Tage des Jahres.
5: Die bisher heißesten Tage der Sommer. Der hat ja also kalendarisch noch nicht mal angefangen, ne?
4: Richtig, das ist ja erst am Sonntag soweit.
5: Also ich glaube, wie sagt man so schön, there is more to come. Da kommt noch mehr.
4: Ja, bis zu 38 Grad sind heute und morgen drin. Ja.
5: Schönen guten Tag.
4: Also nicht wundern, wenn jetzt heute alle ins Büro kommen, ja, aus dem Homeoffice, ne? Ja, weil meist hast du ja in dem Büro Klimaanlagen.
5: Ja, ja.
4: In dem Sinne, schönen Start in den Arbeitstag. Jetzt mit Helene Fischer.

0: Nigel de Jong hier auf Radio Paloma, 100% deutscher Schlager zum Start in diesem Freitagmorgen. Wir haben 6:09 Uhr.
1: Wir schauen an dieser Stelle auch heute Morgen auf die Fußball-Weltmeisterschaft. Mhm. Und da gab es ja in der Nacht eine große Überraschung.
0: Genau, WM-Gastgeber Kanada hat nämlich, wie die deutsche Mannschaft bei ihrem Auftaktspiel, mit einem Torfest den ersten Sieg bei einer Fußball-WM überhaupt gelandet. In Vancouver, da gewann das Team mit 6:0 gegen Katar.
1: Ja, überschattet wurde das Spiel jedoch von einer schweren Verletzung von Ismaël Koné. Nach einem Foul hat er sich offenbar den linken Unterschenkel gebrochen.
0: Ja, das waren ganz, ganz gruselige Bilder. Und dazu schalten wir heute Morgen zu unserem Radio Paloma WM-Reporter Thomas Bremser. Einen schönen guten Morgen nach North Carolina.
2: Schönen guten Morgen.
1: So Thomas, wie genau ist es denn zu dieser Verletzung gekommen? Du hast dir das Spiel ja auch angeguckt.
2: Sportlich ist eigentlich schon alles klar. Kanada führt zur Halbzeit schon 3:0 gegen Katar. Und dann kommt es zu dieser Horrorszene. Kanadas Koné wird von hinten gefoult und ist selbst geschockt, als er auf sein Bein guckt. Seine Mitspieler bilden sofort einen Kreis um ihn, damit die Kameras die Verletzung nicht zeigen können. Selbst der katarische Gegenspieler ist geschockt, schlägt die Hände vors Gesicht und weint fast. Er bekommt rot. Koné wird nach ein paar Minuten auf einer Trage vom Feld getragen, unter dem Applaus der Zuschauer. Mhm. Wenig später erzielt Kanada dann das 4:0. Der Torschütze rennt sofort zum Spielfeldrand, holt sich ein Trikot von Koné, hält es in die Luft und küsst es.
1: Ach, ja. Das ist wirklich dramatische Szene.
0: Ich kriege wirklich richtig Gänsehaut, wenn ich nur dran denke, ehrlich gesagt. Ja.
1: Das war dann, glaube ich, hinterher eine Vollkatastrophe. Definitiv. Ne? Auch vom Ergebnis her. Mhm. So, und wie es einen Tag vor dem zweiten Spiel bei der deutschen Fußballnationalmannschaft aussieht, das klären wir in der nächsten Stunde um 7.10 Uhr.
0: So, gleich schauen wir aber erstmal in die Welt der Stars und da geht es um die Hitze. Jetzt am Wochenende, es gibt nämlich durchaus Menschen, die das absolut genießen und ganz, ganz toll finden, dass es so heiß ist. Wer das ist, das klären wir gleich hier bei uns.
1: 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Schönen guten Morgen um 6:11 Uhr, jetzt mit Wolfgang Petri.
0: Sommer in der Stadt, na das passt ja.

0: Norman Langen, die Liebe schafft das schon hier auf Radio Paloma. 100% deutscher Schlager, die neuen deutschen Schlager, die hören Sie hier bei uns immer zuerst. Wir haben 6.18 Uhr.
1: Die Abnehmspritze ist ja im Moment in aller Munde, ja, nicht nur bei den Stars und Sternchen, die schwören seit einiger Zeit darauf. Auch jeder von uns kann sie mehr oder weniger nutzen, ne, um Kilo zu verlieren.
0: Genau. Ja, aber das ist nicht die einzige Wirkung der Abnehmspritze. Forscher haben da jetzt nämlich einen interessanten Punkt herausgefunden. Ganz offensichtlich führt die Abnehmspritze auch zu weniger Kriminalität. Denn obwohl sie das Testosteronniveau verbessert, zeigt sich in Studien, dass es einen Zusammenhang zwischen Impulsivität und gewalttätigem Verhalten gibt. Wenn man GLP-1, also die Abnehmspritze, nimmt, dann scheint das einfach weniger ausgeprägt zu sein. Heißt mit anderen Worten, wir sind einfach weniger aggressiv, wir sind ruhiger.
1: Ja, ich habe ja dann eine ganz andere Theorie. Ja? Also ich glaube einfach, wenn man die Abnehmspritze nimmt, dann will man ja Kilos verlieren. Ja. Und bevor man nicht sein Wunschgewicht hat, will man keine neuen Fotos haben.
0: Auch nicht von der Polizei. Na klar.
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1: Und heute Morgen geht es um Vicky Leandros.
4: Dann kannst du.
1: Ja, eine Hitzewelle rollt über Deutschland die nächsten Tage mit Temperaturen an die 40 Grad.
0: Ja, und alle ächzen und stöhnen unter diesen warmen Temperaturen. Wobei, nicht jeder, denn Vicky Leandros, die war gestern Abend auf dem Ein Herz für Kinder Sommerfest hier in Berlin und hat da verraten, also für mich kann es gar nicht heiß genug sein. Die genießt das total. Sie sagt, ich bin ja Griechin und ich liebe jede Hitze. Und das ist irgendwie auch gut so, denn beim Sommerfest, da wurde es nicht nur wettertechnisch heiß.
1: Ja, denn auf der Bühne kam es nämlich zu einem ganz besonderen Duett. Ja. Giovanni Zarella und Howard Carpendale haben nämlich gemeinsam performt und das Publikum quasi schlichtweg begeistert und zum Schmelzen gebracht.
0: Ja, genau. Wirklich musikalisch. Ich meine, die beiden, die haben ja vor 4 Jahren schon mal zusammen einen Song aufgenommen, aber so wie das gestern ankam, also da könnte man doch ruhig mal wieder ins Studio gehen. Vielleicht sogar auch alle drei. Also Howard, Giovanni und Vicky. Oh. Kleiner Vorschlag hier von uns, ne, für den Sommer. Mhm.
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0: Jungs von Fantasy zum Start in den Freitagmorgen und Mona Lisa hier auf Radio Paloma, 100% deutscher Schlager. Wir haben 6.26 Uhr.
1: Im Tarifkonflikt im Handel steht heute der nächste Streik an. Besonders betroffen davon wird wohl IKEA sein. Mehr dazu hier gleich bei uns in den Radio.

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1: Ich bin Katrin Müller. US-Vizepräsident J.D. Vance wird vorerst nicht für Verhandlungen mit dem Iran in die Schweiz reisen. Die Reise wurde verschoben. Eigentlich war vorgesehen, dass sich Delegationen aus dem Iran und den USA bereits heute treffen, um über ein dauerhaftes Ende des Krieges zu verhandeln. Mit einem Defizit von fast 32 Milliarden Euro hat sich die Haushaltskrise der Kommunen in Deutschland im Jahr 2025 weiter verschärft. Laut dem Kommunalen Finanzreport der Bertelsmann Stiftung ist das der höchste Fehlbetrag in der Geschichte der Städte, Landkreise und Gemeinden. Die Gesamtverschuldung kletterte damit auf den Höchststand von fast 200 Milliarden Euro.
2: Die Ausgaben vor allem für Soziales und fürs Personal sind den Experten nach hoch und in der aktuellen wirtschaftlichen Lage kommen weniger Einnahmen rein. Obwohl in den Kommunen bereits gespart wird, gehen die Forscher davon aus, dass das Defizit weiter wachsen wird. An vielen Orten verfalle die kommunale Infrastruktur, etwa bei Straßen und Schulen. Gespart werde auch zum Beispiel in Bibliotheken oder Musikschulen. Solche Maßnahmen würden die Teilhabemöglichkeiten der Menschen beeinträchtigen, aber die strukturellen Finanzprobleme nicht lösen. Die Experten fordern eine grundlegende Reform. Ursula Winkler, Nachrichtenredaktion.
1: Die EU verlängert ihre Wirtschaftssanktionen gegen Russland erstmals nicht nur um 6, sondern um 12 Monate. Eine entsprechende Entscheidung wurde beim Juni-Gipfel in Brüssel getroffen. In den vergangenen Jahren hatte stets der damalige ungarische Regierungschef Orbán eine einjährige Verlängerung blockiert. Zum Fußball. Heute geht's für die deutsche Mannschaft nach Toronto. Dort wartet morgen im zweiten WM-Gruppenspiel die Elfenbeinküste. Das dürfte deutlich schwerer werden als zum Auftakt gegen Curaçao.
3: Ein lockeres Abschlusstraining gibt es nochmal hier in Winston-Salem, wo es sich nach starkem Regen zumindest etwas abgekühlt hat. Danach steigen die Spieler in den Flieger ins noch angenehmer temperierte Toronto. Zum ersten Mal seit der WM verlässt die Mannschaft also die USA und will mit einem Sieg wiederkommen. Damit wäre die Qualifikation für die K.O.-Runde vorzeitig geschafft. Aus Winston-Salem, Thomas Bremser.
1: Und mit Gastgeber Mexiko ist als erste Mannschaft in die K.O.-Runde eingezogen. Das Team kam gegen Südkorea zu einem 1:0 und steht vorzeitig als Gewinner der Gruppe A fest. Zuvor hatte Kanada Außenseiter Katar deutlich mit 6:0 besiegt. Die Schweiz gewann mit 4:1 gegen Bosnien-Herzegowina. Tschechien und Südafrika trennten sich 1:1 unentschieden. Zum Wetter, die aktuelle Vorhersage des Deutschen Wetterdienstes. Heute wird's wieder schwül heiß, teils mit Temperaturen bis 38 Grad. Im Norden kann es immer wieder regnen, sonst oft sonnig, es kann aber Hitzegewitter geben. Morgen ähnlich, im Norden und Osten wolkig, mit Schauern, sonst viel Sonne, aber weiterhin gewittrig, bei Werten bis 38 Grad. Am Sonntag ist es verbreitet sonnig, im Norden bei Werten bis 29 Grad und weiter im Süden bis schwül heiße 39 Grad. Weiterhin drohen auch Gewitter.
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4: 6.32 Uhr, einen schönen guten Morgen heute am Freitag. Das Wochenende steht vor der Tür und der Grill, der ist auch schon einsatzbereit. Ja, ja. Zumindest bei mir zu Hause.
5: Ja, bei mir auch.
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5: 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Da ziehen wir dann schon den nächsten Gewinner oder die nächste Gewinnerin.
4: So, und auf einmal ist es dann schon wieder Sommer, ne?
5: Zack.
4: Na, so schnell geht das mit Anna-Karina Wojcik.

0: Deutsche WTK um 6.39 Uhr.
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2: Die Sommerhitze ist da, ja. Deutschlandweit, mit Temperaturen von bis zu 38 Grad. Schwülwarm wird es heute und morgen.
3: Ja, das kann super anstrengend werden für uns alle und auch gefährlich. Ich sag nur Überhitzung bzw. Sonnenstich.
2: Ja, doch wie merke ich, dass ich zu viel Sonne abbekommen habe? Und was hilft dann vor allem?
3: Jan-Henner Reitzer aus der Radio Paloma Redaktion weiß mehr dazu.
4: Kopfschmerzen, Übelkeit, Schwindel. Diese Symptome kann auch bekommen, wer schon 1 bis 2 Stunden wieder raus ist aus der prallen Sonne. Schlimmstenfalls kommt es zu einem Hitzschlag, bei dem die Körpertemperatur über 40 Grad steigt und schnell medizinische Betreuung her muss. Damit es nicht so weit kommt, Kappe auf oder Sonnenschirm aufspannen, viel trinken, den Nacken kühlen. Auch Haustieren mehr Wasser als sonst hinstellen und sich im Zweifel mit Hund oder Katze an ein kühleres Plätzchen nach drinnen verziehen.
3: Genau, und das kann man wirklich nicht oft genug betonen. Ja, so schön das Wetter jetzt ist, es kann wirklich gefährlich werden und das ist ein medizinischer Notfall. Also achten Sie auf sich, achten Sie auf Ihre Mitmenschen und sollte da wirklich vielleicht irgendwas im Argen liegen, dann wichtig 112.
2: Ja, und immer dran denken, viel, viel trinken, ne?
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0: Uta Bresan hier auf Radio Paloma, 100% deutscher Schlager. Schönen guten Morgen am Freitag.
1: Morgen.
0: Wir haben 6.49 Uhr.
2: Im Tarifkonflikt im Handel steht heute der nächste Streik an und besonders betroffen wird davon wohl IKEA sein. Mehr dazu gibt's gleich hier bei uns in den Radio Paloma Nachrichten.
0: Gestern wurde ja ein Rahmenabkommen zwischen den USA und dem Iran unterzeichnet, was mehr oder weniger ein erster großer Schritt in Sachen Frieden in der Region bedeutet. Mhm. Das bedeutet allerdings auch, dass die wichtige Schifffahrtsstraße um Hormuz wieder befahrbar ist für wichtige Container und vor allem Öllieferungen.
2: Ja, zuletzt hatte ja der Iran-Krieg für stark schwankende Ölpreise gesorgt, mit deutlichen Auswirkungen auf Sprit. Mhm. Doch wie sieht's jetzt aus nach diesem Rahmenabkommen? Wir sprechen darüber mit Tanja Wagner aus der Radio Paloma Redaktion. Einen schönen guten Morgen.
3: Ja, guten Morgen.
2: So, Tanja, auf den Märkten wirkt sich die Vereinbarung schon aus. Die Ölpreise gaben zumindest erstmal nach. Was ist denn da zu erwarten?
3: Da sind die Experten eher vorsichtig, denn jetzt wird sich erstmal zeigen, ob und welche dauerhaften Schäden die Unterbrechung der globalen Lieferketten über die letzten Monate hinterlassen hat. Mhm. Die US-Großbank Goldman Sachs geht davon aus, dass sich zumindest die Ölausfuhren vom Persischen Golf bis Ende kommenden Monats normalisieren werden, was zumindest stabilere Preise bedeutet. Mhm. Aber so ganz von der Blockade erholen werden sich Handel und Region wohl nicht. Analysten rechnen, dass künftig nur noch 70% des Vorkriegsniveaus dort verschifft werden, weil die Produzenten inzwischen Alternativen nutzen.
0: Mhm. Also lassen wir uns mal überraschen, wie das weitergeht. Ja, aber anscheinend in Sachen Spritpreise wird es da wohl hoffentlich runtergehen, ne? Oder konstant bleiben.
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1: Ich bin Katrin Müller. US-Vizepräsident J.D. Vance wird vorerst nicht für Verhandlungen mit dem Iran in die Schweiz reisen. Das sagte ein Regierungsbeamter. Ob oder wann die Reise stattfinden soll, ist noch unklar.
2: Es ist doch nicht so einfach wie von Präsident Trump zunächst beschrieben. Die weiteren Verhandlungen könnten am Wochenende starten oder auch nicht. Aus dem Iran verlautete, dass die Delegation die Reise in die Schweiz wegen fortgesetzter israelischer Angriffe im Libanon zunächst vertagte. Der Iran besteht auch auf eine Antragspflicht für alle Schiffe, die durch die Straße von Hormuz fahren wollen, 2 Monate lang gebührenfrei. In diesen 2 Monaten sollen auch die Verhandlungen über ein dauerhaftes Ende des Krieges über die Bühne gehen. Aus den USA, Tina Eck.
1: Die EU verlängert ihre Wirtschaftssanktionen gegen Russland erstmals nicht nur um 6, sondern um 12 Monate. Eine entsprechende Entscheidung wurde beim Juni-Gipfel in Brüssel getroffen. In den vergangenen Jahren hatte stets der damalige ungarische Regierungschef Orbán eine einjährige Verlängerung blockiert. Nächster Streik im Tarifkonflikt im Handel. Heute ruft die Gewerkschaft Verdi unter anderem Beschäftigte der Möbelhauskette IKEA dazu auf, nicht zu arbeiten.
3: Milliardenumsätze, aber beim Personal komme davon so gut wie nichts an, gerade bei IKEA, kritisiert Verdi. Das Möbelhaus stehe wirtschaftlich gut da, plane aber dennoch Stellen zu streichen. Die Gewerkschaft geht davon aus, dass sich in mehr als der Hälfte der deutschlandweit 54 IKEA-Filialen Mitarbeitende am Streik beteiligen. Das Unternehmen und auch der Handelsverband erwarten dennoch keine größeren Auswirkungen für Kunden, so wie es auch schon bei anderen Streikaktionen in dem laufenden Tarifkonflikt war. Jan-Henner Reitze, Nachrichtenredaktion.
1: Zum Fußball. Mitgastgeber Mexiko ist als erste Mannschaft in die K.O.-Runde der Fußball-WM eingezogen. Das Team kam gegen Südkorea zu einem 1:0 und steht vorzeitig als Gewinner der Gruppe A fest. Zuvor hatte Kanada Außenseiter Katar deutlich mit 6:0 besiegt. Die Schweiz gewann mit 4:1 gegen Bosnien-Herzegowina. Tschechien und Südafrika trennten sich 1:1 unentschieden. Und für die deutsche Nationalmannschaft geht es heute nach Toronto. Dort wartet morgen im zweiten WM-Gruppenspiel die Elfenbeinküste. Das dürfte deutlich schwieriger werden als zum Auftakt gegen Curaçao. Zum Wetter, die aktuelle Vorhersage des Deutschen Wetterdienstes. Den Tag über meist sonnig und heiß mit Höchstwerten zwischen 30 und 38 Grad. Im Norden ein paar mehr Wolken, vereinzelt kann es regnen oder mal ein kurzes Gewitter geben. Ab dem Nachmittag dann kräftige Gewitter rund um die Mittelgebirge. Örtlich besteht Unwettergefahr. Morgen ähnlich, im Norden und Osten zunächst wolkig mit Schauern und Gewittern. Sonst nach sonnigem Start örtlich kräftige Schauer und Gewitter mit Unwettergefahr. Es wird wieder so schwülheiß wie heute.
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4: 307, einen schönen guten Morgen. Wir starten durch in den neuen Tag heute am Freitag. Einer der heißesten Tage des Jahres. Bis zu 38 Grad sind heute drin. Absoluter Wahnsinn.
5: Ja.
4: Und ich glaube, so heiß ist es auch im deutschen Mannschaftsquartier. Ja, morgen.
5: Die sind auf jeden Fall heiß.
4: Ja, ist ja das nächste Spiel gegen die Elfenbeinküste. Mhm. Und ich glaube, das wird nicht so einfach werden.
5: Das wird definitiv nicht so einfach werden. Ja, ist auf jeden Fall ein Gegner, den man nicht unterschätzen sollte. Das sind alles hochgradig professionelle Spieler. Naja, und wie unsere Chancen da morgen stehen, das klären wir gleich hier bei uns nach Matthias Reim und jetzt Nick P. Hier ist das Meer, der Wind und du.
4: Schönen guten Morgen.

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0: Matthias Reim hier auf Radio Paloma, 100% deutscher Schlager. Am Freitagmorgen, wir haben es 7:11.
1: Morgen steht das zweite Spiel der deutschen Fußballnationalmannschaft bei der Weltmeisterschaft an. Ja, dazu geht's heute für die Jungs nach Toronto. Dort wartet dann morgen im zweiten WM-Gruppenspiel die Elfenbeinküste auf uns.
0: Ja, und vor dem Abflug absolviert das Team noch das Abschlusstraining in seinem Quartier in Winston-Salem, wie unser Radio Paloma WM-Reporter Thomas Bremser weiß. Schönen guten Morgen nochmal.
2: Guten Morgen aus Winston-Salem.
0: So, was gibt es denn Aktuelles aus dem deutschen Lager gerade zu berichten, so einen Tag vor dem Duell gegen die Elfenbeinküste?
2: Ja, das Wichtigste, alle sind weiterhin fit. Auch Manuel Neuers Wadeheld. Den habe ich gestern auf dem Weg zum Training gesehen. Da ist er mit dem Fahrrad durch den Park gefahren, hat Kopfhörer getragen und nett gegrüßt. Danach auf dem Weg zur Pressekonferenz hat er mit mehreren US-Amerikanern Selfies gemacht. Die waren total aus dem Häuschen. Und danach ist er direkt wieder aufs Rad gestiegen zum Hotel. Neuer ist wirklich froh über sein Comeback hier und glaubt an den Titel.
3: Ich traue es der Mannschaft auf jeden Fall zu, sonst wäre ich nicht hier.
2: Die WM soll dann aber auch sein letztes Turnier gewesen sein mit dem DFB. Zumindest hört sich so an.
0: Okay, aber erstmal stehen ja hoffentlich noch einige Spiele an. Also morgen, wie gesagt, dann das zweite gegen die Elfenbeinküste. Wie ist denn dieser Gegner einzuschätzen?
2: Ja, vor allem die deutsche Abwehr dürfte diesmal mehr Arbeit bekommen. Denn vor allem Jan Diomande ist schnell und brandgefährlich. Der 19-Jährige spielt bei RB Leipzig und gilt als neuer Hoffnungsträger. Manuel Neuer warnt schon.
3: Wir haben alle Speed, gerade in der Offensivreihe. Da geht es halt wirklich darum, auch nie abzuschalten, immer hellwach zu sein.
2: Also hochkonzentriert sein, da ist natürlich das ganze Team gefragt, aber vor allem natürlich die Abwehr.
0: Ich glaube, das wird schon ein bisschen Arbeit. Ja. So, und dann ist es ja für Jonathan Tah ein ganz besonderes Spiel. Ja. Der hat nämlich seine Wurzeln in Côte d'Ivoire, also in der Elfenbeinküste. Was sagt der denn jetzt zu diesem besonderen Duell?
2: Genau, sein Vater kommt aus der Elfenbeinküste. Er selbst war letztes Jahr noch dort, um seine Oma zu besuchen.
4: Ich bin als Deutscher aufgewachsen in Deutschland, aber natürlich durch meinen Vater habe ich was von der Kultur mitbekommen. Fühle mich auch verbunden und deswegen wird es besonders.
2: Jonathan Tah wird wieder mit Nico Schlotterbeck die deutsche Abwehr dirigieren und diesmal sicher mehr zu tun bekommen als gegen Curaçao.
0: Ja, aber irgendwie auch ein bisschen schön, dass es so ein bisschen auch ein Freundschaftsspiel ist, aber ja. Da wird trotzdem nichts geschenkt morgen.
1: Nee, definitiv nicht. Ne? Ich hoffe, wir schenken ganz viel ein.
0: Ja, genau, den anderen.
1: So, und morgen 22 Uhr ist ja Anpfiff. Ne? Ja. Da werden wir hier in Deutschland wahrscheinlich noch ordentlich schwitzen. Hingegen dort vor Ort werden es 23 Grad sein, habe ich gerade mal gecheckt.
0: Also eigentlich Fußballbedingungen, ideal, ne? Definitiv. So, und was ist noch dein Tipp für morgen, will ich noch wissen?
1: Ich glaube, es wird knapp werden. Mhm. Ich glaube 1-0 oder 2-1.
0: Ich bin, glaube ich, für einen Gleichstand.
1: Oha.
0: Und ich sage sowas Verrücktes wie 3-3.
1: 3-3?
0: Ja, so das wird ein Spektakel morgen. Oh, ja, ich sag's dir. Pass auf, dann wird's total langweilig. Nein. Wir sind auf jeden Fall sehr gespannt.
1: So, kurzer Blick auf die Uhr. Wir haben es damit. Es ist 7 Uhr und 13 Minuten. Dann schönen guten Morgen.
0: Guten Morgen.
1: Ja, wir starten rein in den neuen Tag. Heute am Freitagmorgen.
0: Ja, wir haben ja schon Mitte der Woche darüber gesprochen. Wolfgang Petri, der hat auf seinen Social-Media-Seiten einen Countdown gestartet.
1: Ja.
0: Und nun wissen wir endlich, was es mit diesem Countdown auf sich hat. Mehr dazu gibt's gleich hier bei uns in den Radio Paloma Star News.
1: 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Schönen guten Morgen jetzt mit Beatrice Egli. Manchmal

0: Roland Kaiser und Wer küsst mich hier auf Radio Paloma 100% deutscher Schlager. Schönen guten Morgen
1: heute. Guten Morgen.
0: Zum Wochenendstart. Wir haben 7.20 Uhr.
1: Also du hast es, ich habe es und ich glaube auch jeder hier aus der Radio Paloma Redaktion. Die Rede ist von Social Media. Mhm. Instagram, Facebook, TikTok und Co. Ja, die sind beliebter denn je. Allerdings hat das Nutzen von Social Media auch so seine Tücken. Und ich muss ganz ehrlich sagen, ich habe das bei mir auch schon bemerkt. Aha. Und Forscher haben das jetzt bestätigt. Denn ganz offensichtlich ist es so, dass je länger man bei Instagram, TikTok und Co. unterwegs ist, umso vergesslicher wird man.
0: Ach.
1: Ja, genau. Also man irgendwie hat das Gefühl, ständig Dinge zu vergessen.
0: Ja.
1: Oder irgendwie, dass man das Handy aufmacht und sich fragt, hä, was wollte ich denn jetzt eigentlich?
0: Ja, das kenne ich.
1: Oder dass man Sachen verlegt. Ja, genau, Stefan, ja, das kennst du.
0: Das kenn ich.
1: Und das wollte ich nämlich gerade sagen. Also du bist ja auch sehr vergesslich. Ich finde, du bekommst jetzt hier mal Social-Media-Verbot.
0: Entschuldigung, wer sind Sie?
1: Ja, Beweisführung abgeschlossen.
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0: Und heute Morgen geht es um Wolfgang Petri. Ja, wir haben ja schon Mitte der Woche drüber gesprochen. Wolfgang Petri hatte auf seinem Social-Media-Kanal einen Countdown gestartet,
1: der
0: jetzt endet. Und jetzt wissen wir auch alle, was da es Neues gibt, ja, was
1: genau.
0: da passiert.
1: Genau. Wolfgang feiert nämlich sein 50-jähriges Jubiläum. Es war nämlich der 21. Juni 1976, also quasi übermorgen vor 50 Jahren, als Wolfgang Petri seinen ersten Song Sommer in der Stadt veröffentlicht hat. Und damit beginnt nun ganz offiziell sein Jubiläumsjahr. Mhm. Und das muss natürlich gefeiert werden. Zum einen mit einer Neuauflage von Sommer in der Stadt.
0: Ja, der erscheint heute und klingt so.

0: Und das war's natürlich noch nicht. Es wird nämlich auch ein Album kommen. Ein Leben lang wird es heißen und darauf sind 11 brandneue Songs sowie 2 Bonustitel. Und Wolfgang schlägt dabei eine Brücke zwischen Vergangenheit und Gegenwart, heißt es.
1: Ja, bis das Album allerdings rauskommt, müssen wir uns noch ein bisschen gedulden. Mhm. Ja. Das Album kommt erst Ende September am 25.09.
0: ja,
1: raus.
0: Aber ist doch trotzdem ein Grund, sich zu freuen,
1: ja,
0: oder?
1: Ich sag ja immer, Vorfreude ist die schönste Freude.
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0: DJ Ötzi und Happy zum Start in diesen Freitag, damit auch von uns Happy Weekend.
1: Jawohl. Ja,
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2: Im Tarifkonflikt im Handel steht heute der nächste Streik an. Mehr dazu gleich bei uns in den Radio Paloma Nachrichten um 7:30 Uhr.

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1: Ich bin Katrin Müller. US-Vizepräsident J.D. Vance wird vorerst nicht für Verhandlungen mit dem Iran in die Schweiz reisen. Das sagte ein Regierungsbeamter. Ob oder wann die Reise stattfinden soll, ist noch unklar.
2: Es ist doch nicht so einfach wie von Präsident Trump zunächst beschrieben. Die weiteren Verhandlungen könnten am Wochenende starten oder auch nicht. Aus dem Iran verlautete, dass die Delegation die Reise in die Schweiz wegen fortgesetzter israelischer Angriffe im Libanon zunächst vertagte. Der Iran besteht auch auf eine Antragspflicht für alle Schiffe, die durch die Straße von Hormuz fahren wollen, 2 Monate lang gebührenfrei. In diesen 2 Monaten sollen auch die Verhandlungen über ein dauerhaftes Ende des Krieges über die Bühne gehen. Aus den USA, Tina Eck.
1: Die EU verlängert ihre Wirtschaftssanktionen gegen Russland erstmals nicht nur um 6, sondern um 12 Monate. Eine entsprechende Entscheidung wurde beim Juni-Gipfel in Brüssel getroffen. In den vergangenen Jahren hatte stets der damalige ungarische Regierungschef Orbán eine einjährige Verlängerung blockiert. Nächster Streik im Tarifkonflikt im Handel. Heute ruft die Gewerkschaft Verdi unter anderem Beschäftigte der Möbelhauskette IKEA dazu auf, nicht zu arbeiten.
3: Milliardenumsätze, aber beim Personal komme davon so gut wie nichts an, gerade bei IKEA, kritisiert Verdi. Das Möbelhaus stehe wirtschaftlich gut da, plane aber dennoch Stellen zu streichen. Die Gewerkschaft geht davon aus, dass sich in mehr als der Hälfte der deutschlandweit 54 IKEA-Filialen Mitarbeitende am Streik beteiligen. Das Unternehmen und auch der Handelsverband erwarten dennoch keine größeren Auswirkungen für Kunden, so wie es auch schon bei anderen Streikaktionen in dem laufenden Tarifkonflikt war. Jan-Henner Reitze, Nachrichtenredaktion.
1: Zum Fußball. Mitgastgeber Mexiko ist als erste Mannschaft in die K.O.-Runde der Fußball-WM eingezogen. Das Team kam gegen Südkorea zu einem 1:0 und steht vorzeitig als Gewinner der Gruppe A fest. Zuvor hatte Kanada Außenseiter Katar deutlich mit 6:0 besiegt. Die Schweiz gewann mit 4:1 gegen Bosnien-Herzegowina. Tschechien und Südafrika trennten sich 1:1 unentschieden. Und für die deutsche Nationalmannschaft geht es heute nach Toronto. Dort wartet morgen im zweiten WM-Gruppenspiel die Elfenbeinküste. Das dürfte deutlich schwieriger werden als zum Auftakt gegen Curaçao. Zum Wetter, die aktuelle Vorhersage des Deutschen Wetterdienstes. Den Tag über meist sonnig und heiß mit Höchstwerten zwischen 30 und 38 Grad. Im Norden ein paar mehr Wolken, vereinzelt kann es regnen oder mal ein kurzes Gewitter geben. Ab dem Nachmittag dann kräftige Gewitter rund um die Mittelgebirge, örtlich besteht Unwettergefahr. Morgen ähnlich, im Norden und Osten zunächst wolkig mit Schauern und Gewittern, sonst nach sonnigem Start örtlich kräftige Schauer und Gewitter mit Unwettergefahr. Es wird wieder so schwülheiß wie heute.
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4: 7.33 Uhr, einen wunderschönen guten Morgen.
5: Guten Morgen.
4: Wir starten in Richtung Wochenende durch und gleich gibt's das nächste WM-Barbecue-Paket von Fleischer und der Koch zu gewinnen. Denn wir kosten hier die Fußball-Weltmeisterschaft bei Radio Paloma so richtig aus.
5: Und das heißt, sie gewinnen jeden Tag bis zum Finale einen Burger-Barbecue-Bundle für den perfekten WM-Grillabend. Ja. Dafür einfach anmelden auf radiopaloma.de oder natürlich über unsere Radio Paloma-App. Und gleich ziehen wir den nächsten Gewinner nach Vincent Groß und jetzt Christine Stark.
4: Hier ist Alemanni.

0: Vincent Groß und das Motto für den Stefan jetzt am Wochenende. Aperol Spritz hier auf Radio Paloma. Bist nicht alleine, 100% deutscher Schlager. Wir haben es 20 vor 8 und das heißt, bei uns gibt es jetzt das nächste WM-Barbecue-Paket.
1: Ja, das gewinnen Sie hier ganz einfach jeden Tag bei uns um diese Zeit. Dafür einfach anmelden auf radiopaloma.de. Und was ist da alles Leckeres drin? Leckere Burger von Fleischer und der Koch. Und angemeldet hat sich auch Maristela aus Budenheim in Rheinland-Pfalz. Und bei der rufen wir jetzt an.
0: Genau.
2: Hallo?
1: Hallo, einen schönen guten Morgen. Hier sind die Radio Paloma Muntermacher.
2: Ah, hallo.
0: Guten Morgen, ist da die Maristela?
2: Ja, genau.
0: Hallo, Sie haben sich angemeldet für unser WM-Barbecue-Paket von Fleischer und der Koch.
1: Und da wollten wir heute Morgen mal nachfragen, ist der Grill denn schon einsatzbereit? Ist der schon vorgewärmt?
2: Ja.
0: Ja. Ja. Richtige Antwort.
1: Sie sind unsere nächste Gewinnerin.
0: Herzlichen Glückwunsch.
2: Oh, danke schön.
0: Ja, ich hoffe, der Grill ist noch nicht warm. Das ist ja noch zu früh.
1: Ja,
0: also so früh kann man noch nicht grillen. Aber Sie können den Grill auf jeden Fall schon mal vorbereiten, Maristela, weil das Paket, das macht sich jetzt auf den Weg zu Ihnen nach Hause.
2: Oh, danke schön.
1: Ja.
0: Sehr schön. Ja, da können Sie den Sommer und die WM so richtig genießen. Ich meine, sind ja auch wirklich allerhand Leckereien drin. Also 10 Haché-Rinder-Burger-Patties. Mm. Dazu natürlich die Brötchen, leckerer Käse, Pommes sind mit dabei, die Soße, ein Gewürzsalz. Also da kann man sich richtig den Bauch vollhauen und danach auch noch ein bisschen Fußball gucken.
2: Ah, okay. Sehr schön.
1: So soll es doch sein.
0: So, Maristela, es gibt ja für Sie jetzt quasi noch eine extra Gewinnchance.
1: Genau.
0: Denn Sie können ja jetzt noch Ihren Weltmeistertipp abgeben. Und wenn Sie richtig liegen, gewinnen Sie am Ende mit etwas Glück unser XXL WM-Bundle im Wert von 250 Euro.
1: Mhm. Mhm. Ja, was glauben Sie denn? Wer wird denn Weltmeister?
2: Ich glaube doch vielleicht Argentinien.
0: Argentinien. So, und Maristela, da können Sie sich schon mal freuen. Sie sind nämlich die Erste, die mal Argentinien genannt hat. Ja, also das erhöht natürlich die Gewinnchancen, wenn Argentinien am Ende Weltmeister wird. Wir tragen das ein, wir drücken die Daumen und vielleicht hören wir uns nach dem Finale nochmal, ja?
2: Alles klar.
0: Okay.
1: Alles klar, schönes Wochenende.
2: Danke, tschüss.
0: Tschüss.
1: So, und das Gewinnen, das geht hier auf jeden Fall weiter, egal wie die deutsche Mannschaft morgen spielt.
0: Genau.
1: Ja, am Montag um 7.40 Uhr gibt es hier das nächste WM-Barbecue-Bundle zu gewinnen. Also dafür einfach anmelden auf radiopaloma.de.
0: Unsere Daumen sind gedrückt.
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0: Neue Musik von Frank Lukas, Schachmatt hier auf Radio Paloma, 100% deutscher Schlager. Bei uns hören Sie die neuen deutschen Schlager-Hits immer zuerst. Schönen guten Morgen.
1: Guten Morgen.
0: Wir haben 7.51 Uhr.
2: Im Tarifkonflikt im Handel steht heute der nächste Streik an. Besonders betroffen davon wird wohl IKEA sein. Mehr dazu gibt's gleich hier bei uns in den Radio Paloma.

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1: Heute ist Freitag, der 19. Juni und was der Tag für uns bereithält, erfahren wir jetzt beim Blick in die Sterne.
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3: Dieser Tag eignet sich hervorragend, um ein Projekt in Gang zu bringen. Sie verfügen über einen hohen Energiepegel. Sie haben die Kraft, die eigenen Interessen durchzusetzen.
2: Stier.
3: Sprechen Sie über Ihre Gefühle. Ihre Wahrnehmung für persönliche Bedürfnisse ist heute geschärft. Der Verstand kümmert sich sozusagen um die Gefühle.
2: Zwillinge.
3: Heute kommen Sie ins Grübeln und sehen alles ein bisschen düster. Doch Krisen sind immer auch Chancen. Fassen Sie sich ein Herz und stellen Sie sich Ihren Problemen.
2: Krebs.
3: Es könnte sein, dass Sie sich heute eingesperrt fühlen. Nutzen Sie den Impuls, um den persönlichen Freiraum, den Sie eigentlich haben, zu genießen.
2: Löwe.
3: Wird der Alltagstrott zur Zerreißprobe? Sie brauchen jetzt dringend frischen Wind. Sonst kann die innere Ungeduld überhand nehmen. Probieren Sie einfach einmal etwas Neues aus.
2: Jungfrau.
3: Sie sind in einer verträumten Stimmung. Für ein paar Stunden können Sie in der Natur oder bei Musik herrlich entspannen und die Probleme des Alltags vergessen.
2: Waage.
3: Heute fordern Ihre ganz persönlichen Bedürfnisse Gehör. Versuchen Sie also nicht, besonders vernünftig und leistungsfähig zu sein. Sie würden keinen großen Erfolg damit haben.
2: Skorpion.
3: Die Chancen stehen gut, um den eigenen Spielraum zu erweitern. Wenn Sie sich umschauen, finden Sie offene Türen, die Sie zu neuen Erfahrungen einladen.
2: Schütze.
3: Es könnte heute intensiv werden. Sie bemerken es kaum, außer Sie achten auf Ihre Gefühle. Lassen Sie sich berühren und halten Sie für einen kurzen Moment inne.
2: Steinbock.
3: Mit einem gut gefestigten Selbstbewusstsein können Sie Hindernisse und Schwierigkeiten heute bestens meistern. Diese Gelegenheit sollten Sie nicht ungenutzt verstreichen lassen.
2: Wassermann.
3: Was Sie brauchen, ist eine Abwechslung in Ihrem Privatleben. Ein ausgedehnter Spaziergang, ein Anruf oder ein Blumenstrauß können heute für gute Stimmung sorgen.
2: Fische.
3: Sie sind heute imstande, hart zu arbeiten und körperliche Leistungen zu vollbringen. Spielend erledigen Sie die anstehenden Dinge. Packen Sie die Gelegenheit beim Schopf.
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1: Ich bin Katrin Müller. Die EU verlängert ihre Wirtschaftssanktionen gegen Russland zum ersten Mal nicht nur um 6, sondern um 12 Monate. Das haben die Staats- und Regierungschefs bei ihrem Gipfel in Brüssel entschieden. Einstimmig.
2: Ein Blockierer sitzt mittlerweile nämlich nicht mehr mit am Tisch. Ungarns Regierungschef Orbán. Sein Nachfolger Moccsa ist deutlich russlandkritischer eingestellt. Mit den Sanktionen will die EU den Druck auf Moskau weiter erhöhen, die Wirtschaft schwächen, mit der Kreml-Chef seinen Angriffskrieg gegen die Ukraine finanziert. Im Moment wird auch viel darüber diskutiert, wie man Putin endlich an den Verhandlungstisch bringen kann. Noch ist aber keine Lösung in Sicht. Claudia Bechter, Nachrichtenredaktion.
1: US-Vizepräsident J.D. Vance wird vorerst nicht für Verhandlungen mit dem Iran in die Schweiz reisen. Die Reise wurde verschoben. Eigentlich war vorgesehen, dass sich Delegationen aus dem Iran und den USA bereits heute treffen, um über ein dauerhaftes Ende des Krieges zu verhandeln. Mit einem Defizit von fast 32 Milliarden Euro hat sich die Haushaltskrise der Kommunen in Deutschland im Jahr 2025 weiter verschärft. Laut dem Kommunalen Finanzreport der Bertelsmann Stiftung ist das der höchste Fehlbetrag in der Geschichte der Städte, Landkreise und Gemeinden. Die Gesamtverschuldung klettert damit auf den Höchststand von fast 200 Milliarden Euro. Zum Fußball. Heute geht es für die deutsche Nationalmannschaft nach Toronto. Dort wartet morgen im zweiten WM-Gruppenspiel die Elfenbeinküste. Das dürfte deutlich schwerer werden als zum Auftakt gegen Curaçao.
3: Ein lockeres Abschlusstraining gibt es nochmal hier in Winston-Salem, wo es sich nach starkem Regen zumindest etwas abgekühlt hat. Danach steigen die Spieler in den Flieger ins noch angenehmer temperierte Toronto. Zum ersten Mal seit der WM verlässt die Mannschaft also die USA und will mit einem Sieg wiederkommen. Damit wäre die Qualifikation für die K.O.-Runde vorzeitig geschafft. Comeback-Torhüter Manuel Neuer glaubt fest daran, dass die Mannschaft Weltmeister werden kann. Er will nach der WM endgültig seine Karriere beim DFB beenden. Zumindest hört es sich so an. Aus Winston-Salem, Thomas Bremser.
1: Und Mitgastgeber Mexiko ist als erste Mannschaft in die K.O.-Runde eingezogen. Das Team kam gegen Südkorea zu einem 1:0 und steht vorzeitig als Gewinner der Gruppe A fest. Zuvor hatte Kanada Außenseiter Katar deutlich mit 6:0 besiegt. Die Schweiz gewann mit 4:1 gegen Bosnien-Herzegowina und Tschechien und Südafrika trennten sich 1:1 unentschieden. Zum Wetter, die aktuelle Vorhersage des Deutschen Wetterdienstes. Auch heute wieder schwül heiß, teils mit Temperaturen bis 38 Grad. Im Norden kann es immer wieder regnen, sonst ist es oft sonnig, es kann aber Hitzegewitter geben. Morgen ähnlich, im Norden und Osten wolkig mit Schauern, sonst viel Sonne, aber weiterhin gewitterig, bei Werten bis 38 Grad. Am Sonntag ist es verbreitet sonnig, im Norden bei Werten bis 29 Grad und weiter im Süden bis schwül heiße 39 Grad. Weiterhin drohen auch Gewitter.
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4: Einen schönen guten Morgen. Wir haben es 3 nach 8 heute an diesem Freitag.
5: Yes.
4: Ja, das steht ganz im Zeichen des Fußballs, denn morgen ist ja das zweite Spiel der deutschen Fußballnationalmannschaft gegen die Elfenbeinküste. Ja, da sprechen wir nächste Stunde ganz ausführlich drüber.
5: Ja.
4: Aber erstmal gucken wir auf die Sensation aus der letzten Nacht. Ja, Kanada 6:0.
5: Da haben wir fast Schwein gehabt, ne? Dass die nur 6 Tore gemacht haben und nicht 7. Da sind wir immer noch auf Platz 1, aber trotzdem, das war ein Spiel, was hier und da auch für Gänsehaut gesorgt
4: Wahnsinn.
5: Hat. Und das ist nicht unbedingt im positiven Sinne.
4: Ja.
5: Mehr dazu gibt's gleich hier bei uns nach Maite Kelly und jetzt Linda Hesse.

0: Malte Kelly und der Morgen danach hier auf Radio Paloma 100% deutscher Schlager um 10 nach 8.
1: Wir schauen an dieser Stelle auch heute Morgen auf die Fußball-Weltmeisterschaft. Mhm. Und da gab es ja in der Nacht eine große Überraschung.
0: Genau, WM-Gastgeber Kanada hat nämlich, wie die deutsche Mannschaft bei ihrem Auftaktspiel, mit einem Torfest den ersten Sieg bei einer Fußball-WM überhaupt gelandet. In Vancouver, da gewann das Team mit 6:0 gegen Katar.
1: Ja, überschattet wurde das Spiel jedoch von einer schweren Verletzung von Ismaël Koné. Nach einem Foul hat er sich offenbar den linken Unterschenkel gebrochen.
0: Ja, das waren ganz, ganz gruselige Bilder. Und dazu schalten wir heute Morgen zu unserem Radio Paloma WM-Reporter Thomas Bremser. Einen schönen guten Morgen nach North Carolina.
2: Schönen guten Morgen.
1: So, Thomas, wie genau ist es denn zu dieser Verletzung gekommen? Du hast dir das Spiel ja auch angeguckt.
2: Sportlich ist eigentlich schon alles klar. Kanada führt zur Halbzeit schon 3:0 gegen Katar. Und dann kommt es zu dieser Horrorszene. Kanadas Koné wird von hinten gefoult und ist selbst geschockt, als er auf sein Bein guckt. Seine Mitspieler bilden sofort einen Kreis um ihn, damit die Kameras die Verletzung nicht zeigen können. Selbst der katarische Gegenspieler ist geschockt, schlägt die Hände vors Gesicht und weint fast. Er bekommt rot. Koné wird nach ein paar Minuten auf einer Trage vom Feld getragen, unter dem Applaus der Zuschauer. Mhm. Wenig später erzielt Kanada dann das 4:0. Der Torschütze rennt sofort zum Spielfeldrand, holt sich ein Trikot von Koné, hält es in die Luft und küsst es.
1: Ach, ja. Das ist wirklich dramatische Szene.
0: Ich
1: hab's gesehen, ja.
0: Ich krieg wirklich richtig Gänsehaut, wenn ich nur dran denke, ehrlich gesagt. Ja.
1: Das war dann, glaube ich, hinterher eine Vollkatastrophe.
0: Definitiv.
1: Ne? Auch vom Ergebnis her. Mhm. So, und morgen ist ja die deutsche Mannschaft wieder dran, ja, gegen die Elfenbeinküste. Mhm. Und was uns da erwarten könnte, das besprechen wir in der nächsten Stunde hier bei uns um 9.10 Uhr.
0: Wird ein harter Gegner.
1: So sieht's aus. So, kurzer Blick auf die Uhr. Wir haben es damit 8:12 Uhr. Schönen guten Morgen.
0: Guten Morgen.
1: Wir starten rein in Richtung Wochenende am Freitagmorgen.
0: Ja, und eine Hitzewelle überrollt uns. Die sogenannten Wüstentage stehen an, ne? Temperaturen an die 40 Grad. Das freut nicht jeden. Aber Vicky Leandros, die findet das total super. Warum? Das erfahren Sie gleich hier bei uns in den Radio Paloma Star News.
1: 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Schönen guten Morgen jetzt mit Ibo.

0: Nico Alesi, Sempre Sempre hier auf Radio Paloma, 100% deutscher Schlager. 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Wir haben es 8.19 Uhr.
1: Die Abnehmspritze ist ja im Moment in aller Munde, ja, nicht nur bei den Stars und Sternchen, die schwören seit einiger Zeit darauf. Auch jeder von uns kann sie mehr oder weniger nutzen, ne, um Kilo zu verlieren.
0: Genau. Ja, aber das ist nicht die einzige Wirkung der Abnehmspritze. Forscher haben da jetzt nämlich einen interessanten Punkt herausgefunden. Ganz offensichtlich führt die Abnehmspritze auch zu weniger Kriminalität. Denn obwohl sie das Testosteronniveau verbessert, zeigt sich in Studien, dass es einen Zusammenhang zwischen Impulsivität und gewalttätigem Verhalten gibt. Wenn man GLP-1, also die Abnehmspritze, nimmt, dann scheint das einfach weniger ausgeprägt zu sein. Heißt mit anderen Worten, wir sind einfach weniger aggressiv, wir sind ruhiger.
1: Ja, ich habe ja dann eine ganz andere Theorie. Ja? Also ich glaube einfach, wenn man die Abnehmspritze nimmt, dann will man ja Kilos verlieren. Ja. Und bevor man nicht sein Wunschgewicht hat, will man keine neuen Fotos haben.
0: Auch nicht von der Polizei.
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1: Und heute Morgen geht es um Vicky Leandros. Eine Hitzewelle rollt über Deutschland die nächsten Tage mit Temperaturen an die 40 Grad.
0: Ja, und alle ächzen und stöhnen unter diesen warmen Temperaturen. Wobei, nicht jeder, denn Vicky Leandros, die war gestern Abend auf dem Ein Herz für Kinder Sommerfest hier in Berlin und hat da verraten, also für mich kann es gar nicht heiß genug sein. Die genießt das total. Sie sagt, ich bin ja Griechin und ich liebe jede Hitze. Und das ist irgendwie auch gut so, denn beim Sommerfest, da wurde es nicht nur wettertechnisch heiß.
1: Ja, denn auf der Bühne kam es nämlich zu einem ganz besonderen Duett. Ja. Giovanni Zarrella und Howard Carpendale haben nämlich gemeinsam performt und das Publikum quasi schlichtweg begeistert und zum Schmelzen gebracht.
0: Ja, genau. Wirklich musikalisch. Ich meine, die beiden, die haben ja vor 4 Jahren schon mal zusammen einen Song aufgenommen, aber so wie das gestern ankam, also da könnte man doch ruhig mal wieder ins Studio gehen. Vielleicht sogar auch alle drei. Also Howard, Giovanni und Vicky. Oh. Kleiner Vorschlag hier von uns, ne, für den Sommer. Mhm.
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0: Camila de Jong, Schritt für Schritt hier auf Radio Paloma, 100% deutscher Schlager. Wir haben es 8.27 Uhr damit.
1: Die EU verlängert ihre Sanktionen gegen Russland zum ersten Mal nicht nur um 6, sondern um 12 Monate. Mehr dazu gleich bei uns in den Radio Paloma Nachrichten um 8:30 Uhr.

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1: Ich bin Katrin Müller. Die EU verlängert ihre Wirtschaftssanktionen gegen Russland zum ersten Mal nicht nur um 6, sondern um 12 Monate. Das haben die Staats- und Regierungschefs bei ihrem Gipfel in Brüssel entschieden. Einstimmig.
2: Ein Blockierer sitzt mittlerweile nämlich nicht mehr mit am Tisch. Ungarns Regierungschef Orbán. Sein Nachfolger Mocsa ist deutlich russlandkritischer eingestellt. Mit den Sanktionen will die EU den Druck auf Moskau weiter erhöhen, die Wirtschaft schwächen, mit der Kreml-Chef seinen Angriffskrieg gegen die Ukraine finanziert. Im Moment wird auch viel darüber diskutiert, wie man Putin endlich an den Verhandlungstisch bringen kann. Noch ist aber keine Lösung in Sicht. Claudia Bechter, Nachrichtenredaktion.
1: US-Vizepräsident J.D. Vance wird vorerst nicht für Verhandlungen mit dem Iran in die Schweiz reisen. Die Reise wurde verschoben. Eigentlich war vorgesehen, dass sich Delegationen aus dem Iran und den USA bereits heute treffen, um über ein dauerhaftes Ende des Krieges zu verhandeln. Mit einem Defizit von fast 32 Milliarden Euro hat sich die Haushaltskrise der Kommunen in Deutschland im Jahr 2025 weiter verschärft. Laut dem Kommunalen Finanzreport der Bertelsmann Stiftung ist das der höchste Fehlbetrag in der Geschichte der Städte, Landkreise und Gemeinden. Die Gesamtverschuldung klettert damit auf den Höchststand von fast 200 Milliarden Euro. Zum Fußball. Heute geht es für die deutsche Nationalmannschaft nach Toronto. Dort wartet morgen im zweiten WM-Gruppenspiel die Elfenbeinküste. Das dürfte deutlich schwerer werden als zum Auftakt gegen Curaçao.
3: Ein lockeres Abschlusstraining gibt es nochmal hier in Winston-Salem, wo es sich nach starkem Regen zumindest etwas abgekühlt hat. Danach steigen die Spieler in den Flieger ins noch angenehmer temperierte Toronto. Zum ersten Mal seit der WM verlässt die Mannschaft also die USA und will mit einem Sieg wiederkommen. Damit wäre die Qualifikation für die K.O.-Runde vorzeitig geschafft. Comeback-Torhüter Manuel Neuer glaubt fest daran, dass die Mannschaft Weltmeister werden kann. Er will nach der WM endgültig seine Karriere beim DFB beenden. Zumindest hört es sich so an. Aus Winston-Salem, Thomas Bremser.
1: Und Mitgastgeber Mexiko ist als erste Mannschaft in die K.O.-Runde eingezogen. Das Team kam gegen Südkorea zu einem 1:0 und steht vorzeitig als Gewinner der Gruppe A fest. Zuvor hatte Kanada Außenseiter Katar deutlich mit 6:0 besiegt. Die Schweiz gewann mit 4:1 gegen Bosnien-Herzegowina und Tschechien und Südafrika trennten sich 1:1 unentschieden. Zum Wetter, die aktuelle Vorhersage des Deutschen Wetterdienstes. Auch heute wieder schwül heiß, teils mit Temperaturen bis 38 Grad. Im Norden kann es immer wieder regnen, sonst ist es oft sonnig, es kann aber Hitzegewitter geben. Morgen ähnlich, im Norden und Osten wolkig mit Schauern, sonst viel Sonne, aber weiterhin gewitterig, bei Werten bis 38 Grad. Am Sonntag ist es verbreitet sonnig, im Norden bei Werten bis 29 Grad und weiter im Süden bis schwül heiße 39 Grad. Weiterhin drohen auch Gewitter.
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4: Einen schönen guten Morgen, wir haben es 8.33 Uhr, auf geht's in den Freitag. 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Ne? Und das nächste, das liegt hier quasi schon bereit.
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4: Jetzt auf in Richtung Wochenende mit Simone. Endlich wieder Sommer.

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0: Nino D'Angelo um 8.41 Uhr.
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0: Die Sommerhitze ist da, ja. Deutschlandweit, mit Temperaturen von bis zu 38 Grad. Schwülwarm wird es heute und morgen.
2: Ja, das kann super anstrengend werden für uns alle und auch gefährlich. Ich sag nur Überhitzung bzw. Sonnenstich.
0: Ja, doch wie merke ich, dass ich zu viel Sonne abbekommen habe? Und was hilft dann vor allem?
2: Jan-Henne Reitzer aus der Radio Paloma Redaktion weiß mehr dazu.
3: Kopfschmerzen, Übelkeit, Schwindel. Diese Symptome kann auch bekommen, wer schon 1 bis 2 Stunden wieder raus ist aus der prallen Sonne. Schlimmstenfalls kommt es zu einem Hitzschlag, bei dem die Körpertemperatur über 40 Grad steigt und schnell medizinische Betreuung her muss. Damit es nicht so weit kommt, Kappe auf oder Sonnenschirm aufspannen, viel trinken, den Nacken kühlen. Auch Haustieren mehr Wasser als sonst hinstellen und sich im Zweifel mit Hund oder Katze an ein kühleres Plätzchen nach drinnen verziehen.
2: Genau, und das kann man wirklich nicht oft genug betonen. Ja, so schön das Wetter jetzt ist, es kann wirklich gefährlich werden und das ist ein medizinischer Notfall. Also achten Sie auf sich, achten Sie auf Ihre Mitmenschen und sollte da wirklich vielleicht irgendwas im Argen liegen, dann wichtig 112.
0: Ja, und immer dran denken, viel trinken, ne?
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0: Bernhard Brink am Freitagmorgen hier auf Radio Paloma, 100% deutscher Schlager. Wir haben es 8.50 Uhr.
1: Die EU verlängert ihre Wirtschaftssanktionen gegen Russland zum ersten Mal nicht um 6, sondern um 12 Monate. Mehr dazu gibt's gleich hier bei uns in den Radio Paloma Nachrichten um 9.
0: Gestern wurde ja ein Rahmenabkommen zwischen den USA und dem Iran unterzeichnet, was mehr oder weniger ein erster großer Schritt in Sachen Frieden in der Region bedeutet. Mhm. Das bedeutet allerdings auch, dass die wichtige Schifffahrtsstraße um Hormuz wieder befahrbar ist für wichtige Container und vor allem Öllieferungen.
1: Ja, zuletzt hatte ja der Iran-Krieg für stark schwankende Ölpreise gesorgt, mit deutlichen Auswirkungen auf Sprit. Mhm. Doch wie sieht's jetzt aus nach diesem Rahmenabkommen? Wir sprechen darüber mit Tanja Wagner aus der Radio Paloma Redaktion. Einen schönen guten Morgen.
2: Ja, guten Morgen.
1: So, Tanja, auf den Märkten wirkt sich die Vereinbarung schon aus. Die Ölpreise gaben zumindest erstmal nach. Was ist denn da zu erwarten?
2: Da sind die Experten eher vorsichtig, denn jetzt wird sich erstmal zeigen, ob und welche dauerhaften Schäden die Unterbrechung der globalen Lieferketten über die letzten Monate hinterlassen hat. Mhm. Die US-Großbank Goldman Sachs geht davon aus, dass sich zumindest die Ölausfuhren vom Persischen Golf bis Ende kommenden Monats normalisieren werden, was zumindest stabilere Preise bedeutet. Mhm. Aber so ganz von der Blockade erholen werden sich Handel und Region wohl nicht. Analysten rechnen, dass künftig nur noch 70% des Vorkriegsniveaus dort verschifft werden, weil die Produzenten inzwischen Alternativen nutzen.
0: Mhm. Also lassen wir uns mal überraschen, wie das weitergeht. Ja, aber anscheinend in Sachen Spritpreise wird es da wohl hoffentlich runtergehen, ne? Oder konstant bleiben.
1: Wir hauen mal hier auf Holz. Klopfen.
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1: Ich bin Katrin Müller. US-Vizepräsident J.D. Vance wird vorerst nicht für Verhandlungen mit dem Iran in die Schweiz reisen. Das sagte ein Regierungsbeamter. Ob oder wann die Reise stattfinden soll, ist noch unklar.
2: Es ist doch nicht so einfach wie von Präsident Trump zunächst beschrieben. Die weiteren Verhandlungen könnten am Wochenende starten oder auch nicht. Aus dem Iran verlautete, dass die Delegation die Reise in die Schweiz wegen fortgesetzter israelischer Angriffe im Libanon zunächst vertagte. Der Iran besteht auch auf eine Antragspflicht für alle Schiffe, die durch die Straße von Hormuz fahren wollen, 2 Monate lang gebührenfrei. In diesen 2 Monaten sollen auch die Verhandlungen über ein dauerhaftes Ende des Krieges über die Bühne gehen. Aus den USA, Tina Eck.
1: Die EU verlängert ihre Wirtschaftssanktionen gegen Russland erstmals nicht nur um 6, sondern um 12 Monate. Eine entsprechende Entscheidung wurde beim Juni-Gipfel in Brüssel getroffen. In den vergangenen Jahren hatte stets der damalige ungarische Regierungschef Orbán eine einjährige Verlängerung blockiert. Nächster Streik im Tarifkonflikt im Handel. Heute ruft die Gewerkschaft Verdi unter anderem Beschäftigte der Möbelhauskette IKEA dazu auf, nicht zu arbeiten.
3: Milliardenumsätze, aber beim Personal komme davon so gut wie nichts an, gerade bei IKEA, kritisiert Verdi. Das Möbelhaus stehe wirtschaftlich gut da, plane aber dennoch Stellen zu streichen. Die Gewerkschaft geht davon aus, dass sich in mehr als der Hälfte der deutschlandweit 54 IKEA-Filialen Mitarbeitende am Streik beteiligen. Das Unternehmen und auch der Handelsverband erwarten dennoch keine größeren Auswirkungen für Kunden, so wie es auch schon bei anderen Streikaktionen in dem laufenden Tarifkonflikt war. Jan-Henner Reitzer, Nachrichtenredaktion.
1: Zum Fußball. Mitgastgeber Mexiko ist als erste Mannschaft in die K.O.-Runde der Fußball-WM eingezogen. Das Team kam gegen Südkorea zu einem 1:0 und steht vorzeitig als Gewinner der Gruppe A fest. Zuvor hatte Kanada Außenseiter Katar deutlich mit 6:0 besiegt. Die Schweiz gewann mit 4:1 gegen Bosnien-Herzegowina. Tschechien und Südafrika trennten sich 1:1 unentschieden. Und für die deutsche Nationalmannschaft geht es heute nach Toronto. Dort wartet morgen im zweiten WM-Gruppenspiel die Elfenbeinküste. Das dürfte deutlich schwieriger werden als zum Auftakt gegen Curaçao. Zum Wetter, die aktuelle Vorhersage des Deutschen Wetterdienstes. Den Tag über meist sonnig und heiß mit Höchstwerten zwischen 30 und 38 Grad. Im Norden ein paar mehr Wolken, vereinzelt kann es regnen oder mal ein kurzes Gewitter geben. Ab dem Nachmittag dann kräftige Gewitter rund um die Mittelgebirge. Örtlich besteht Unwettergefahr. Morgen ähnlich, im Norden und Osten zunächst wolkig mit Schauern und Gewittern. Sonst nach sonnigem Start örtlich kräftige Schauer und Gewitter mit Unwettergefahr. Es wird wieder so schwülheiß wie heute.
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4: Ja, 9:03 heute am Freitag und das heißt, es gibt jetzt die nur 9 Uhr Uhr zu gewinnen.
5: Genau, es gibt die Auflösung. Wir haben wie immer eine Stimme gesucht und wie immer gibt es unsere nur 9 Uhr Uhr. Sie haben fleißig mitgemacht, genauso wie die Saskia aus Greifswald. Einen schönen guten Morgen.
6: Moin, guten Morgen.
5: So Saskia, was ist denn Ihr Tipp? Wen haben wir denn gesucht in dieser Woche?
6: Ich glaube, das war die Nathalie Holzner.
4: Mhm, wir hören uns die Stimme nochmal gemeinsam an.
5: Da kommt jetzt noch Gänsehaut. Es war echt schwer, aber Saskia, Nathalie Holzner ist absolut richtig. Herzlichen Glückwunsch. Ich muss ja sagen, es haben ja einige Monika Martin getippt, ja, weil natürlich wegen der Musikschule in Graz, aber tatsächlich Nathalie Holzner hat da auch studiert. Also alles richtig gemacht, Saskia.
4: Jawohl.
5: So, und bevor wir jetzt Sie ins Wochenende entlassen, haben wir mal noch eine Frage an Sie. Gucken Sie denn morgen Abend Fußball?
6: Wenn ich bis dahin wach bleibe, ja.
4: Ja, 22 Uhr geht's erst los. Was glauben Sie, wer gewinnt?
6: Ich hoffe Deutschland.
4: Okay, okay. Und wie hoch?
6: Ich glaube, ganz so hoch wie beim letzten Mal wird's nicht. Ich sag vielleicht so 3-1.
4: 3-1. Na, Nora hat ja vorhin schon gesagt 3-3.
5: Ich habe 3-3 gesagt. Oh. Ich habe gesagt Gleichstand. Mal schauen. Also Saskia, wir wünschen Ihnen ein schönes Wochenende. Kommen Sie gut durch diese Hitze und die Uhr, die macht sich jetzt auf den Weg zu Ihnen.
6: Ja, danke. Ich freue mich.
5: Machen Sie es gut. Dankeschön. Tschüss. Tschüss.
4: So, und die nächste nur 9 Uhr Uhr gibt's ab Montag hier bei uns wieder zu gewinnen.
5: Genau.
4: Und dann haben wir eine neue Stimme für Sie vorbereitet.
5: Also einschalten kurz nach 9.

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0: Marie Reim und Naiv hier auf Radio Paloma, 100% deutscher Schlager. Wir haben es 8:50.
1: Morgen steht das zweite Spiel der deutschen Fußballnationalmannschaft bei der Weltmeisterschaft an. Ja, dazu geht es heute für die Jungs nach Toronto. Dort wartet dann morgen im zweiten WM-Gruppenspiel die Elfenbeinküste auf uns.
0: Ja, und vor dem Abflug absolviert das Team noch das Abschlusstraining in seinem Quartier in Winston-Salem, wie unser Radio Paloma WM-Reporter Thomas Bremser weiß. Schönen guten Morgen nochmal.
2: Guten Morgen aus Winston-Salem.
0: So, was gibt es denn Aktuelles aus dem deutschen Lager gerade zu berichten, so einen Tag vor dem Duell gegen die Elfenbeinküste?
2: Ja, das Wichtigste, alle sind weiterhin fit. Auch Manuel Neuers Wadeheld. Den habe ich gestern auf dem Weg zum Training gesehen. Da ist er mit dem Fahrrad durch den Park gefahren, hat Kopfhörer getragen und nett gegrüßt. Danach auf dem Weg zur Pressekonferenz hat er mit mehreren US-Amerikanern Selfies gemacht. Die waren total aus dem Häuschen. Und danach ist er direkt wieder aufs Rad gestiegen zum Hotel. Neuer ist wirklich froh über sein Comeback hier und glaubt an den Titel.
3: Ich traue es der Mannschaft auf jeden Fall zu, sonst wäre ich nicht hier.
2: Die WM soll dann aber auch sein letztes Turnier gewesen sein mit dem DFB. Zumindest hört sich so an.
0: Okay, aber erstmal stehen ja hoffentlich noch einige Spiele an. Also morgen, wie gesagt, dann das zweite gegen die Elfenbeinküste. Wie ist denn dieser Gegner einzuschätzen?
2: Ja, vor allem die deutsche Abwehr dürfte diesmal mehr Arbeit bekommen. Denn vor allem Jan Diomande ist schnell und brandgefährlich. Der 19-Jährige spielt bei RB Leipzig und gilt als neuer Hoffnungsträger. Manuel Neuer warnt schon.
3: Wir haben alle Speed, gerade in der Offensivreihe. Da geht es halt wirklich darum, auch nie abzuschalten, immer hellwach zu sein.
2: Also hochkonzentriert sein, da ist natürlich das ganze Team gefragt, aber vor allem natürlich die Abwehr.
0: Ich glaube, das wird schon ein bisschen Arbeit. Ja. So, und dann ist es ja für Jonathan Tah ein ganz besonderes Spiel. Ja. Der hat nämlich seine Wurzeln in Côte d'Ivoire, also in Elfenbeinküste. Was sagt der denn jetzt zu diesem besonderen Duell?
2: Genau, sein Vater kommt aus der Elfenbeinküste. Er selbst war letztes Jahr noch dort, um seine Oma zu besuchen.
4: Ich bin als Deutscher aufgewachsen in Deutschland, aber natürlich durch meinen Vater habe ich was von der Kultur mitbekommen. Fühle mich auch verbunden und deswegen wird es besonders.
2: Jonathan Tah wird wieder mit Nico Schlotterbeck die deutsche Abwehr dirigieren und diesmal sicher mehr zu tun bekommen als gegen Curaçao.
0: Ja, aber irgendwie auch ein bisschen schön, dass es so ein bisschen auch ein Freundschaftsspiel ist, aber ne, da wird trotzdem nichts geschenkt morgen.
1: Nee, definitiv nicht. Ne? Ich hoffe, wir schenken ganz viel ein.
0: Ja, genau, den anderen.
1: So, Noron, du hast ja vorhin gesagt, Deutschland wird
0: 3-3 habe ich gesagt.
1: Ja, genau.
0: Gleichstand.
1: Also unentschieden. Ja. Wobei ich sage, 3-3 Tore, das ist schon ganz schön viel.
0: Das ist schon ganz schön viel. Und ich finde, wir fragen gleich mal die KI, was die dazu sagt. Zu den Ergebnissen und was die KI auch glaubt, wie es ausgehen könnte.
1: Ja, und wir blicken auch in die Welt der Stars.
0: Genau, da geht es nämlich um Wolfgang Petri. Der hatte ja jetzt unter der Woche schon einen Countdown bei Instagram gestartet. Haben wir auch drüber berichtet. Und jetzt wissen wir auch, was es mit diesem Countdown auf sich hat. Mehr dazu gibt es gleich hier bei uns in den Radio Paloma Star News.
1: Wir bringen Sie immer näher an die Stars. Schönen guten Morgen jetzt mit Patrick Lindner.

0: Brunner und Brunner, du bist alles auf dieser Welt hier auf Radio Paloma, 100% deutscher Schlager. Schönen guten Morgen
1: guten
0: am Freitag.
1: Morgen.
0: Wir haben es 9.20 Uhr. Morgen steht es an, das zweite Spiel der deutschen Fußballnationalmannschaft. Ja, nach dem 7:1 gegen Curaçao steht morgen die Elfenbeinküste als Gegner an. Ja. Und ich sag ja, die deutsche Mannschaft wird zwar gewinnen, allerdings sehr, sehr knapp.
1: Und ich habe mich ja schon aus dem Fenster gelehnt und habe ja gesagt, das Ganze geht 3:3 aus.
0: Ja.
1: Und da haben wir jetzt gesagt, unentschieden, genau, und natürlich auch sehr torreich. Und da haben wir jetzt gesagt, wir fragen jetzt mal die KIs.
0: Ja.
1: Also sowohl ChatGPT als auch Gemini von Google. Na, was soll ich sagen? Die sind beide nicht so ganz auf meiner Seite.
0: Ah, ja.
1: Also die Wahrscheinlichkeit, dass das morgen 3:3 ausgeht, die liegt so bei 1,5%.
0: Ja, 1,5%.
1: Das ist jetzt nicht so hoch. Und dann haben wir jetzt beide einfach mal gefragt, was sie denn glauben, rein statistisch, rein rechnerisch, wie das morgen ausgeht. Und da sind sich beide tatsächlich einig.
0: Ja.
1: Und beide sagen 2:1 für Deutschland.
0: Das ist das wohl das möglichste Ergebnis, 2:1. Es könnte aber auch 3:1 sein.
1: Richtig, genau.
0: Ja.
1: Aber die Wahrscheinlichkeit, dass Deutschland gewinnt, die ist ein bisschen höher.
0: Ja.
1: Die liegt so bei 60-65%. Aber ich glaube trotzdem an mein 3:3.
0: Naja, trag das mal ein bei deinem
1: Tippspiel. Bei meinem Tippspiel, damit ich schlussendlich auf dem letzten Platz lande. Ne? Naja, schauen wir mal.
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0: Und heute Morgen geht es um Wolfgang Petri. Ja, wir haben ja schon Mitte der Woche drüber gesprochen. Wolfgang Petri hatte auf seinem Social-Media-Kanal einen Countdown gestartet, der jetzt endet. Und jetzt wissen wir auch alle, was da es Neues gibt, ja, was
1: genau.
0: da passiert.
1: Genau. Wolfgang feiert nämlich sein 50-jähriges Jubiläum. Es war nämlich der 21. Juni 1976, also quasi übermorgen vor 50 Jahren, als Wolfgang Petri seinen ersten Song Sommer in der Stadt veröffentlicht hat. Und damit beginnt nun ganz offiziell sein Jubiläumsjahr. Und das muss natürlich gefeiert werden. Zum einen mit einer Neuauflage von Sommer in der Stadt.
0: Ja, der erscheint heute und klingt so.

0: und das war's natürlich noch nicht. Es wird nämlich auch ein Album kommen. Ein Leben lang wird es heißen und darauf sind 11 brandneue Songs sowie 2 Bonustitel. Und Wolfgang schlägt dabei eine Brücke zwischen Vergangenheit und Gegenwart, heißt es.
1: Ja, bis das Album allerdings rauskommt, müssen wir uns noch ein bisschen gedulden. Mhm. Ja. Das Album kommt erst Ende September am 25.09.
0: Ja, raus. Aber ist doch trotzdem ein Grund, sich zu freuen,
1: ja,
0: oder?
1: Ich sag ja immer, Vorfreude ist die schönste Freude.
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0: Franzin Jordi, alles wird gut hier auf Radio Paloma, 100% deutscher Schlager um 9.28 Uhr.
1: Die EU verlängert ihre Wirtschaftssanktionen gegen Russland. Mehr dazu hier gleich bei uns in den Radio.

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1: Ich bin Katrin Müller. US-Vizepräsident J.D. Vance wird vorerst nicht für Verhandlungen mit dem Iran in die Schweiz reisen. Das sagte ein Regierungsbeamter. Ob oder wann die Reise stattfinden soll, ist noch unklar.
2: Es ist doch nicht so einfach wie von Präsident Trump zunächst beschrieben. Die weiteren Verhandlungen könnten am Wochenende starten oder auch nicht. Aus dem Iran verlautete, dass die Delegation die Reise in die Schweiz wegen fortgesetzter israelischer Angriffe im Libanon zunächst vertagte. Der Iran besteht auch auf eine Antragspflicht für alle Schiffe, die durch die Straße von Hormuz fahren wollen, 2 Monate lang gebührenfrei. In diesen 2 Monaten sollen auch die Verhandlungen über ein dauerhaftes Ende des Krieges über die Bühne gehen. Aus den USA, Tina Eck.
1: Die EU verlängert ihre Wirtschaftssanktionen gegen Russland erstmals nicht nur um 6, sondern um 12 Monate. Eine entsprechende Entscheidung wurde beim Juni-Gipfel in Brüssel getroffen. In den vergangenen Jahren hatte stets der damalige ungarische Regierungschef Orbán eine einjährige Verlängerung blockiert. Nächster Streik im Tarifkonflikt im Handel. Heute ruft die Gewerkschaft Verdi unter anderem Beschäftigte der Möbelhauskette IKEA dazu auf, nicht zu arbeiten.
3: Milliardenumsätze, aber beim Personal komme davon so gut wie nichts an, gerade bei IKEA, kritisiert Verdi. Das Möbelhaus stehe wirtschaftlich gut da, plane aber dennoch Stellen zu streichen. Die Gewerkschaft geht davon aus, dass sich in mehr als der Hälfte der deutschlandweit 54 IKEA-Filialen Mitarbeitende am Streik beteiligen. Das Unternehmen und auch der Handelsverband erwarten dennoch keine größeren Auswirkungen für Kunden, so wie es auch schon bei anderen Streikaktionen in dem laufenden Tarifkonflikt war. Jan-Henner Reitz, Nachrichtenredaktion.
1: Zum Fußball. Mitgastgeber Mexiko ist als erste Mannschaft in die K.O.-Runde der Fußball-WM eingezogen. Das Team kam gegen Südkorea zu einem 1:0 und steht vorzeitig als Gewinner der Gruppe A fest. Zuvor hatte Kanada Außenseiter Katar deutlich mit 6:0 besiegt. Die Schweiz gewann mit 4:1 gegen Bosnien-Herzegowina. Tschechien und Südafrika trennten sich 1:1 unentschieden. Und für die deutsche Nationalmannschaft geht es heute nach Toronto. Dort wartet morgen im zweiten WM-Gruppenspiel die Elfenbeinküste. Das dürfte deutlich schwieriger werden als zum Auftakt gegen Curaçao. Zum Wetter, die aktuelle Vorhersage des Deutschen Wetterdienstes. Den Tag über meist sonnig und heiß mit Höchstwerten zwischen 30 und 38 Grad. Im Norden ein paar mehr Wolken, vereinzelt kann es regnen oder mal ein kurzes Gewitter geben. Ab dem Nachmittag dann kräftige Gewitter rund um die Mittelgebirge. Örtlich besteht Unwettergefahr. Morgen ähnlich, im Norden und Osten zunächst wolkig mit Schauern und Gewittern. Sonst nach sonnigem Start örtlich kräftige Schauer und Gewitter mit Unwettergefahr. Es wird wieder so schwülheiß wie heute.
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4: 9.34 Uhr, einen wunderschönen guten Morgen. 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

0: Beatrice Egli und Sommer hier auf Radio Paloma, 100% deutscher Schlager, und der dreht ja auch heute richtig auf. Oh ja. Ne? Schönen guten Morgen, wir haben es 9.42 Uhr.
1: Also du hast es, ich habe es und ich glaube auch jeder hier aus der Radio Paloma Redaktion. Die Rede ist von Social Media. Mhm. Instagram, Facebook, TikTok und Co. Ja, die sind beliebter denn je. Allerdings hat das Nutzen von Social Media auch so seine Tücken. Und ich muss ganz ehrlich sagen, ich habe das bei mir auch schon bemerkt. Aha. Und Forscher haben das jetzt bestätigt. Denn ganz offensichtlich ist es so, dass je länger man bei Instagram, TikTok und Co. unterwegs ist, umso vergesslicher wird man.
0: Ach.
1: Ja, genau. Also man irgendwie hat das Gefühl, ständig Dinge zu vergessen. Ja. Oder irgendwie, dass man das Handy aufmacht und sich fragt, hä, was wollte ich denn jetzt eigentlich?
0: Ja, das kenne ich.
1: Oder dass man Sachen verlegt. Ja, genau, Stefan, ja, das kennst du.
0: Das kenn ich.
1: Und das wollte ich nämlich gerade sagen. Also du bist ja auch sehr vergesslich. Ich finde, du bekommst jetzt hier mal Social-Media-Verbot.
0: Entschuldigung, wer sind Sie?
1: Ja, Beweisführung abgeschlossen.
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0: Rien ne va plus, nichts geht mehr. Pia Sophie hier auf Radio Paloma, 100% deutscher Schlager. Die neuen deutschen Schlager, die hören sich hier bei uns immer zuerst. Wir haben es 9.51 Uhr.
1: Die EU verlängert ihre Wirtschaftssanktionen gegen Russland zum ersten Mal nicht nur um 6, sondern um 12 Monate. Mehr dazu gleich bei uns in den Radio Paloma Nachrichten um 10 Uhr.
0: Ja, dann übernimmt Carolina Kolodziej und führt sie quasi in Richtung Wochenende. Mhm. Und bis dahin gibt's natürlich noch den Blick in die Sterne für Sie, heute für diesen 19.06.
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3: Dieser Tag eignet sich hervorragend, um ein Projekt in Gang zu bringen. Sie verfügen über einen hohen Energiepegel. Sie haben die Kraft, die eigenen Interessen durchzusetzen.
2: Stier.
3: Sprechen Sie über Ihre Gefühle. Ihre Wahrnehmung für persönliche Bedürfnisse ist heute geschärft. Der Verstand kümmert sich sozusagen um die Gefühle.
2: Zwillinge.
3: Heute kommen Sie ins Grübeln und sehen alles ein bisschen düster. Doch Krisen sind immer auch Chancen. Fassen Sie sich ein Herz und stellen Sie sich Ihren Problemen.
2: Krebs.
3: Es könnte sein, dass Sie sich heute eingesperrt fühlen. Nutzen Sie den Impuls, um den persönlichen Freiraum, den Sie eigentlich haben, zu genießen.
2: Löwe.
3: Wird der Alltagstrott zur Zerreißprobe? Sie brauchen jetzt dringend frischen Wind. Sonst kann die innere Ungeduld überhand nehmen. Probieren Sie einfach einmal etwas Neues aus.
2: Jungfrau.
3: Sie sind in einer verträumten Stimmung. Für ein paar Stunden können Sie in der Natur oder bei Musik herrlich entspannen und die Probleme des Alltags vergessen.
2: Waage.
3: Heute fordern Ihre ganz persönlichen Bedürfnisse Gehör. Versuchen Sie also nicht, besonders vernünftig und leistungsfähig zu sein. Sie würden keinen großen Erfolg damit haben.
2: Skorpion.
3: Die Chancen stehen gut, um den eigenen Spielraum zu erweitern. Wenn Sie sich umschauen, finden Sie offene Türen, die Sie zu neuen Erfahrungen einladen.
2: Schütze.
3: Es könnte heute intensiv werden. Sie bemerken es kaum, außer Sie achten auf Ihre Gefühle. Lassen Sie sich berühren und halten Sie für einen kurzen Moment inne.
2: Steinbock.
3: Mit einem gut gefestigten Selbstbewusstsein können Sie Hindernisse und Schwierigkeiten heute bestens meistern. Diese Gelegenheit sollten Sie nicht ungenutzt verstreichen lassen.
2: Wassermann.
3: Was Sie brauchen, ist eine Abwechslung in Ihrem Privatleben. Ein ausgedehnter Spaziergang, ein Anruf oder ein Blumenstrauß können heute für gute Stimmung sorgen.
2: Fische.
3: Sie sind heute imstande, hart zu arbeiten und körperliche Leistungen zu vollbringen. Spielend erledigen Sie die anstehenden Dinge. Packen Sie die Gelegenheit beim Schopf.
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1: Ich bin Katrin Müller. Die Schweizer Regierung hat die eigentlich für heute angedachte Gesprächsrunde zum Rahmenabkommen zwischen den USA und dem Iran in der Nähe von Luzern abgesagt. Die Gespräche auf dem Birkenstock würden heute nicht wie geplant stattfinden, teilte das Außenministerium mit. Gründe dafür wurden aber nicht genannt.
2: Bis gestern Abend spät haben die Schweizer noch an ihren Vorbereitungen festgehalten. Aber schon da war eigentlich klar, wie schwierig es mit der vagen Rahmenvereinbarung zwischen den USA und dem Iran werden wird. Dass für die offengelassenen Punkte umfangreiche Verhandlungen nötig sind, das ist allen klar. Aber schon vor der ersten Gesprächsrunde dazu hakt es. Deshalb stehen die Chancen denkbar schlecht, dass in der vorgesehenen Frist von 60 Tagen tatsächlich die nötigen Ergebnisse erzielt werden. Aus Luzern, Christiane Ulrich.
1: Die EU verlängert ihre Wirtschaftssanktionen gegen Russland zum ersten Mal nicht nur um 6, sondern um 12 Monate. Das haben die Staats- und Regierungschefs bei ihrem Gipfel in Brüssel entschieden. Einstimmig.
3: Ein Blockierer sitzt mittlerweile nämlich nicht mehr mit am Tisch. Ungarns Regierungschef Orban. Sein Nachfolger Moča ist deutlich russlandkritischer eingestellt. Mit den Sanktionen will die EU den Druck auf Moskau weiter erhöhen, die Wirtschaft schwächen, mit der Kreml-Chef seinen Angriffskrieg gegen die Ukraine finanziert. Im Moment wird auch viel darüber diskutiert, wie man Putin endlich an den Verhandlungstisch bringen kann. Noch ist aber keine Lösung in Sicht. Claudia Bechter, Nachrichtenredaktion.
1: Für große Teile Nordrhein-Westfalens hat der Deutsche Wetterdienst eine Warnung vor extremer Hitze ausgesprochen. Sie gilt auch für den nördlichsten Zipfel Hessens und Bereiche im Süden Hannovers, etwa um Meppen, Osnabrück und Göttingen. Hinzu kommen teils kräftige Hitzegewitter. Aufgrund von Unwetterschäden sind auf den Bahnstrecken Hamburg-Hannover und Hamburg-Bremen am Morgen bereits mehrere Züge ausgefallen. Eine Stellwerksstörung zwischen Hamburg und Bremen hatte den Zugverkehr im Norden beeinträchtigt, teilte die Bahn mit. Zum Fußball. Mitgastgeber Mexiko ist als erste Mannschaft in die K.O.-Runde eingezogen. Das Team kam gegen Südkorea zu einem 1:0 und steht vorzeitig als Gewinner in der Gruppe A fest. Zuvor hatte Kanada-Außenseiter Katar deutlich mit 6:0 besiegt. Die Schweiz gewann mit 4:1 gegen Bosnien-Herzegowina und Tschechien und Südafrika trennten sich 1:1 unentschieden. Zum Wetter, die aktuelle Vorhersage des Deutschen Wetterdienstes. Den Tag über meist sonnig und heiß mit Höchstwerten zwischen 30 und 38 Grad. Im Norden ein paar mehr Wolken, vereinzelt kann es regnen oder mal ein kurzes Gewitter geben. Ab dem Nachmittag dann kräftige Gewitter rund um die Mittelgebirge. Örtlich besteht Unwettergefahr. Morgen ähnlich, im Norden und Osten zunächst wolkig mit Schauern und Gewittern. Sonst nach sonnigem Start örtlich kräftige Schauer und Gewitter mit Unwettergefahr. Es wird wieder so schwülheiß wie heute.
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4: Um kurz nach 10 Uhr am Freitag und die Sonne gibt heute mal wirklich wieder alles, aber das Wochenende steht so gut wie vor der Tür. 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

Radio Paloma, 100% deutscher Schlager mit Tommy Steiner, weil du alles bist. Viele denken beim Auswandern wahrscheinlich eher an Koffer, Wohnung, Job, klar. Aber was passiert eigentlich mit dem Ehevertrag? Also warum ein Umzug ins Ausland plötzlich ganz andere Regeln bedeuten kann, das hören Sie gleich vorher Marianne Roth.

0: Julian Reim mit Aloe Vera hier auf Radio Paloma. 100% deutscher Schlager. Die neuen deutschen Schlager, die gibt es bei uns immer zuerst. Ich bekomme immer wieder mit, dass viele davon träumen, irgendwann ins Ausland zu ziehen. Vielleicht in die Berge, ans Meer oder grundsätzlich einfach mal dorthin, wo die Sonne öfters scheint als hier bei uns. Aber an eine Sache denken die wenigsten dabei. Denn was passiert eigentlich mit Dingen, die man hier in Deutschland geregelt hat? Experten warnen nämlich, ein deutscher Ehevertrag zum Beispiel, der ist nicht automatisch überall auf der Welt genauso gültig wie bei uns, ja? Also je nachdem, in welches Land man zieht, können plötzlich ganz andere Regeln gelten und im Fall einer Trennung kann das sogar Auswirkungen aufs Vermögen haben. Wer zum Beispiel in die Schweiz zieht und nichts vorher geregelt hat, kann im Falle einer Trennung plötzlich unter ganz anderen Vermögensregeln landen, teilweise sogar rückwirkend oder auch in Italien. Also was während der Ehe angeschaffen wird, kann deutlich gemeinschaftlicher dort behandelt werden, als viele aus Deutschland es kennen. Wer jetzt einen größeren Umzug plant, zum Beispiel auch nach Österreich, in die Schweiz, nach Italien oder weiter weg, sollte die wichtigen Verträge vorher noch einmal prüfen lassen. Denn manchmal, ja, reißt der Koffer zwar mit, aber die deutschen Regeln eben nicht automatisch.
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Radio Paloma, 100% deutscher Schlager mit Andrea Jürgens. Morgens von dem Radio passt natürlich zu uns, auch wenn morgens nach 10 vielleicht schon ein bisschen großzügig ausgelegt ist. Aber mittlerweile Endspurt Richtung Wochenende. Und für die Fußballfans geht es heute um 21 Uhr mit dem nächsten WM-Spiel weiter. USA gegen Australien.

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0: Jay Kahn mit Boomerang hier auf Radio Paloma, 100% deutscher Schlager. Der US-Vizepräsident Vance wird erstmal nicht für die weiteren Verhandlungen mit dem Iran in die Schweiz reisen. Was sonst noch wichtig ist, hören Sie natürlich gleich in den Nachrichten um 11 Uhr. Und danach gibt es diesen Kultschlager von Christina Bach. Und diesen aktuellen Titel von Petro Basile.
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0: Bis dahin hören wir Lena Valaitis mit Ob es so oder anders kommt. Ein Titel aus unserem Kultschlager-Subchannel. Den finden Sie auf radiopaloma.de und auch in unserer kostenlosen Radio Paloma App.

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1: Ich bin Katrin Müller. Die Schweizer Regierung hat die eigentlich für heute angedachte erste Gesprächsrunde zur Ausgestaltung des Rahmenabkommens zwischen den USA und dem Iran in der Nähe von Luzern abgesagt. Die Gespräche auf dem Birkenstock würden nicht wie geplant stattfinden, teilte das Außenministerium in Bern mit. Gründe wurden nicht genannt. Ursprünglich waren in dem Luxusressort Vertreter der USA und des Irans sowie der Vermittlerstaaten Katar und Pakistan erwartet worden. Davor hatte bereits US-Vizepräsident J.D. Vance seine Reise in die Schweiz vorerst abgesagt. Viele Menschen in Deutschland sparen, vor allem bei Kleidung sowie beim Besuch von Restaurants, Cafés und Bars. Das zeigt eine Umfrage im Auftrag des Preisvergleichsportals Idealo.
2: Viele Verbraucher wägen Ausgaben derzeit gründlich ab und schieben Anschaffungen auf. Auf neue Klamotten oder Accessoires wird am meisten verzichtet, genauso wie auf Elektronik. Und nach wie vor wird auch bei Lebensmitteln gespart. Das haben über 30% der Befragten angegeben. Es werden dazu Preise verschiedener Anbieter verglichen, Sonderangebote gekauft und dazu Rabattcodes benutzt. Mehr als die Hälfte der Befragten geht weniger essen, aber auch auf Kinobesuche und Konzerte wird verzichtet. Laut Umfrage wird am häufigsten für Urlaube und Reisen gespart und viele legen Geld für die Altersvorsorge beiseite. Tine Klimach, Nachrichtenredaktion.
1: Für große Teile Nordrhein-Westfalens hat der Deutsche Wetterdienst eine Warnung vor extremer Hitze ausgesprochen. Sie gilt auch für den nördlichsten Zipfel Hessens und Bereiche im Süden Hannovers, etwa um Meppen, Osnabrück und Göttingen. Hinzu kommen teils kräftige Hitzegewitter. Aufgrund von Unwetterschäden sind auf den Bahnstrecken Hamburg-Hannover und Hamburg-Bremen am Morgen bereits mehrere Züge ausgefallen. Eine Stellwerksstörung zwischen Hamburg und Bremen hatte den Zugverkehr im Norden beeinträchtigt, teilte die Bahn mit. Zum Fußball. Für die deutsche Mannschaft geht es heute nach Toronto. Dort wartet morgen im zweiten WM-Gruppenspiel die Elfenbeinküste. Das dürfte deutlich schwerer werden als zum Auftakt gegen Curaçao.
3: Zum ersten Mal seit der WM verlässt die Mannschaft also die USA und will mit einem Sieg wiederkommen. Damit wäre die Qualifikation für die K.O.-Runde vorzeitig geschafft. Comeback-Torhüter Manuel Neuer glaubt fest daran, dass die Mannschaft Weltmeister werden kann. Er will nach der WM endgültig seine Karriere beim DFB beenden. Zumindest hört es sich so an. Aus Winston-Salem, Thomas Bremser.
1: Anpfiff der Partie Deutschland gegen die Elfenbeinküste ist morgen Abend um 22 Uhr deutscher Zeit. Zum Wetter, die aktuelle Vorhersage des Deutschen Wetterdienstes. Auch heute wieder schwül heiß, teils mit Temperaturen bis 38 Grad. Im Norden kann es immer wieder regnen, sonst ist es oft sonnig, es kann aber Hitzegewitter geben. Morgen ähnlich, im Norden und Osten wolkig mit Schauern, sonst viel Sonne, aber weiterhin gewitterig, bei Werten bis 38 Grad. Am Sonntag ist es verbreitet sonnig, im Norden bei Werten bis 29 Grad und weiter im Süden bis schwül heiße 39 Grad. Weiterhin drohen auch Gewitter.
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4: Um kurz nach 11 und falls Sie gedanklich schon halb im Wochenende sind, ist das natürlich vollkommen verständlich. Die Temperaturen steigen auch, die WM läuft und wir liefern weiterhin für Sie den passenden Sound, aber auch kulinarische Verstärkung. 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So einfach geht das, dann sind Sie auch schon im Lostopf. Und jetzt wird es hier weiterhin sommerlich und lecker. Hier ist nämlich Johnny Hamburg mit Himbeereis zum Frühstück.

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1: Schönen Freitagvormittag mit Pedro Basile, Amore Mio, Vino e Musica hier auf Radio Paloma, 100% deutscher Schlager. Ja, alles ist leider teuer geworden, das haben wir wohl alle gemerkt. Aber die Frage ist, wo sparen wir im Alltag eigentlich zuerst? Es gibt neue Zahlen und die zeigen, wir tun das bei Dingen, die Spaß machen. Also weniger Restaurant- und Cafébesuche, weniger neue Kleidung. Die Details gibt's dazu gleich. Wir hören vorher Nicole mit Mitten ins Herz und Howard Carpendale mit Ein neuer Morgen.

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0: Howard Carpendale mit Ein neuer Morgen hier auf Radio Paloma. 100% deutscher Schlager. Viele Menschen in Deutschland sparen, vor allem bei Kleidern sowie bei Besuchen von Restaurants, Cafés und Bars. Das zeigt eine Umfrage im Auftrag des Preisvergleichsportals Idealo. Und Tine Klimach, sie hat für uns die Details.
1: Viele Verbraucher wägen Ausgaben derzeit gründlich ab und schieben Anschaffungen auf. Auf neue Klamotten oder Accessoires wird am meisten verzichtet, genauso wie auf Elektronik. Und nach wie vor wird auch bei Lebensmitteln gespart. Das haben über 30% der Befragten angegeben. Es werden dazu Preise verschiedener Anbieter verglichen, Sonderangebote gekauft und dazu Rabattcodes benutzt. Mehr als die Hälfte der Befragten geht weniger essen, aber auch auf Kinobesuche und Konzerte wird verzichtet. Laut Umfrage wird am häufigsten für Urlaube und Reisen gespart und viele legen Geld für die Altersvorsorge beiseite. Tine Klimach, Berlin.
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0: Hallo, hier ist Nadine Fabiel auf Radio Paloma und dies ist mein aktueller neuer Schlagertitel. Viel Spaß!
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0: Nadine Fabielle mit ihrem neuen Titel Ich kann dir das nicht versprechen, und entstanden ist der Song wieder mal gemeinsam mit André Stade, und als Co-Autor und Produzent prägt er ja diesen modernen, emotionalen Sound voll mit. Warme Klangflächen, feine moderne Elemente und viel Gefühl, das sind die Sachen, die den Titel zu einem ehrlichen Song über alles das, was man manchmal eben nicht versprechen kann, ausmacht. Die neuen deutschen Schlager, die hören Sie mal bei uns hier zuerst auf Radio Paloma, 100% deutscher Schlager.
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Radio Paloma 100% deutscher Schlager am Freitagvormittag. Die Gesprächsrunde zwischen den USA und dem Iran in der Schweiz wurde vorerst abgesagt. Weitere Meldungen aus Deutschland und der Welt, die gibt es gleich in den 12 Uhr Nachrichten. Und danach hören wir Kultschlager von Gigi Anderson. Mädchen, Mädchen, haben Sehnsucht. Und auch den neuen Titel von Vincent Gross und den Hysteria Brothers. Hast du heute Nacht etwas Zeit für Amore mit mir? Noch mehr Abwechslung gibt es jetzt mit Anna-Maria Zivkov und ihrem Titel Halt mich. Dieser kommt aus ihrem Debütalbum Forever, welches letztes Jahr erschienen ist. Aber Anna-Maria macht fleißig weiter. Ich meine, gerade im Mai ist ja auch ihre neue Single herausgekommen, Herz an, Welt aus. Sie gibt also weiterhin viel Gas.

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1: Ich bin Katrin Müller. Die Schweizer Regierung hat die eigentlich für heute angedachte Gesprächsrunde zum Rahmenabkommen zwischen den USA und dem Iran in der Nähe von Luzern abgesagt. Die Gespräche auf dem Birkenstock würden heute nicht wie geplant stattfinden, teilte das Außenministerium mit. Gründe dafür wurden aber nicht genannt.
2: Bis gestern Abend spät haben die Schweizer noch an ihren Vorbereitungen festgehalten. Aber schon da war eigentlich klar, wie schwierig es mit der vagen Rahmenvereinbarung zwischen den USA und dem Iran werden wird. Dass für die offengelassenen Punkte umfangreiche Verhandlungen nötig sind, das ist allen klar. Aber schon vor der ersten Gesprächsrunde dazu hakt es. Deshalb stehen die Chancen denkbar schlecht, dass in der vorgesehenen Frist von 60 Tagen tatsächlich die nötigen Ergebnisse erzielt werden. Aus Luzern, Christiane Ölrich.
1: Die EU verlängert ihre Wirtschaftssanktionen gegen Russland zum ersten Mal nicht nur um 6, sondern um 12 Monate. Das haben die Staats- und Regierungschefs bei ihrem Gipfel in Brüssel entschieden. Einstimmig.
3: Ein Blockierer sitzt mittlerweile nämlich nicht mehr mit am Tisch. Ungarns Regierungschef Orban. Sein Nachfolger Moča ist deutlich Russland kritischer eingestellt. Mit den Sanktionen will die EU den Druck auf Moskau weiter erhöhen, die Wirtschaft schwächen, mit der Kreml-Chef seinen Angriffskrieg gegen die Ukraine finanziert. Im Moment wird auch viel darüber diskutiert, wie man Putin endlich an den Verhandlungstisch bringen kann. Noch ist aber keine Lösung in Sicht. Claudia Bechter, Nachrichtenredaktion.
1: Für große Teile Nordrhein-Westfalens hat der Deutsche Wetterdienst eine Warnung vor extremer Hitze ausgesprochen. Sie gilt auch für den nördlichsten Zipfel Hessens und Bereiche im Süden Hannovers, etwa um Meppen, Osnabrück und Göttingen. Hinzu kommen teils kräftige Hitzegewitter. Aufgrund von Unwetterschäden sind auf den Bahnstrecken Hamburg-Hannover und Hamburg-Bremen am Morgen bereits mehrere Züge ausgefallen. Eine Stellwerksstörung zwischen Hamburg und Bremen hatte den Zugverkehr im Norden beeinträchtigt, teilte die Bahn mit. Mit einem Defizit von fast 32 Milliarden Euro hat sich die Haushaltskrise der Kommunen in Deutschland im Jahr 2025 weiter verschärft. Laut dem Kommunalen Finanzreport der Bertelsmann Stiftung ist das der höchste Fehlbetrag in der Geschichte der Städte, Landkreise und Gemeinden. Die Gesamtverschuldung klettert damit auf den Höchststand von fast 200 Milliarden Euro. Zum Wetter, die aktuelle Vorhersage des Deutschen Wetterdienstes. Den Tag über meist sonnig und heiß mit Höchstwerten zwischen 30 und 38 Grad. Im Norden ein paar mehr Wolken, vereinzelt kann es regnen oder mal ein kurzes Gewitter geben. Ab dem Nachmittag dann kräftige Gewitter rund um die Mittelgebirge, örtlich besteht Unwettergefahr. Morgen ähnlich, im Norden und Osten zunächst wolkig mit Schauern und Gewittern, sonst nach sonnigem Start örtlich kräftige Schauer und Gewitter mit Unwettergefahr. Es wird wieder so schwülheiß wie heute.
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4: Mittagspause oder Endspurt vom Wochenende. 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Und während Sie das jetzt fleißig machen, holen wir uns musikalisch den Sommer her. Nick P. mit braun gebrannter Haut.

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Paloma, 100% deutscher Schlager am Freitag. Vielleicht entsteht gerade das nächste große Schlager-Duett. Wer wem jetzt öffentlich den Rücken stärkt, hören Sie gleich bei uns in den Radio Paloma Star News. Wir bringen Sie immer näher an die Stars.

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0: Vincent Groß und die Stereo Brothers mit Amore mit Mio hier auf Radio Paloma. 100% deutscher Schlager, die neuen deutschen Schlager, die gibt es bei uns immer zuerst.
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0: Und heute geht es um Anna-Karina Wojcik.
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0: Für Anna-Karina könnte es gerade kaum besser laufen. Also nach ihrem Sieg bei der RTL-Tanzshow Let's Dance steht sie aktuell besonders im Rampenlicht. Jetzt bekommt sie prominente Unterstützung aus der Schlagerwelt. Keine geringere als Maite Kelly hat sich nämlich öffentlich über ihre Kollegin geäußert und findet dabei nur lobende Worte. Sie beschreibt Anna-Karina als attraktiv, vielseitig, erfolgreich und sagt, sie gehe konsequent ihren eigenen Weg. Ja? Maite, die sich seit Jahren für mehr Zusammenhalt unter den Künstlerinnen stark macht, gab ihr außerdem einen persönlichen Rat mit. Wer etwas mit Liebe macht, werde vom Leben belohnt. Ja, und dann wurde es noch spannender. Auf die Frage nach einem möglichen gemeinsamen Duett machte Maite sofort klar, sie wäre dabei. Ob daraus denn wirklich mal ein gemeinsamer Schlagerhit entsteht, ist natürlich noch offen, aber diese Vorstellung, ja, die dürfte uns jetzt schon freuen.
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Radio Paloma, 100% deutscher Schlager mit Wolfgang Petri, und pünktlich zu seinem 50-jährigen Bühnenjubiläum ist heute seine erste Single Sommer in der Stadt neu erschienen, und im September folgt das neue Album Ein Leben lang.

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0: Maite Kelly, ein Kuss in Paris, hier auf Radio Paloma, 100% deutscher Schlager. Die Schweizer Regierung hat die heutige Gesprächsrunde zum Rahmenabkommen zwischen den USA und dem Iran abgesagt. Alles Weitere gibt es gleich in den 13 Uhr Nachrichten. Und danach hören wir diesen aktuellen Titel.
1: Komm zurück nach Alemannia, das mit uns beiden kann ja kommen, wir werden sehen.
0: Und auch den Kultschlager. Noch mehr Schlager gibt es auf radiopaloma.de und natürlich in unserer kostenlosen Radio Paloma App, denn dort finden Sie unter anderem unseren Kultschlager-Subchannel. Aus dem hören wir jetzt Mary Rose mit Nur die Liebe lässt uns leben.

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1: Ich bin Katrin Müller. Die Innenminister von Bund und Ländern wollen konsequenter gegen bandenmäßigen Sozialmissbrauch vorgehen. Zur Bekämpfung organisierter Täterstrukturen sei es von zentraler Bedeutung, effektive Maßnahmen zur Prävention, Aufdeckung und Strafverfolgung zu ergreifen, heißt es in einem bei der Innenministerkonferenz in Hamburg gefassten Beschluss. Hintergrund sind vor allem Fälle, in denen Banden EU-Bürger aus Südosteuropa nach Deutschland geholt und in Scheinarbeitsverhältnisse gebracht hatten, damit sie als Aufstocker Anspruch auf Sozialleistungen erlangen. Viele Menschen in Deutschland sparen, vor allem bei Kleidung sowie beim Besuch von Restaurants, Cafés und Bars. Das zeigt eine Umfrage im Auftrag des Preisvergleichsportals Idealo.
2: Viele Verbraucher wägen Ausgaben derzeit gründlich ab und schieben Anschaffungen auf. Auf neue Klamotten oder Accessoires wird am meisten verzichtet, genauso wie auf Elektronik. Und nach wie vor wird auch bei Lebensmitteln gespart. Das haben über 30% der Befragten angegeben. Es werden dazu Preise verschiedener Anbieter verglichen, Sonderangebote gekauft und dazu Rabattcodes benutzt. Mehr als die Hälfte der Befragten geht weniger essen, aber auch auf Kinobesuche und Konzerte wird verzichtet. Laut Umfrage wird am häufigsten für Urlaube und Reisen gespart und viele legen Geld für die Altersvorsorge beiseite. Tine Klimach, Nachrichtenredaktion.
1: Die Schweizer Regierung hat die eigentlich für heute angedachte erste Gesprächsrunde zur Ausgestaltung des Rahmenabkommens zwischen den USA und dem Iran in der Nähe von Luzern abgesagt. Die Gespräche im Luxusressort auf dem Bürgenstock würden nicht wie geplant stattfinden, teilte das Außenministerium in Bern mit. Davor hatte bereits US-Vizepräsident Vance seine Reise in die Schweiz vorerst abgesagt. Zum Fußball. Für die deutsche Mannschaft geht es heute nach Toronto. Dort wartet morgen im zweiten WM-Gruppenspiel die Elfenbeinküste. Das dürfte deutlich schwerer werden als zum Auftakt gegen Curaçao.
3: Ein lockeres Abschlusstraining gibt es nochmal hier in Winston-Salem, wo es sich nach starkem Regen zumindest etwas abgekühlt hat. Danach steigen die Spieler in den Flieger ins noch angenehmer temperierte Toronto. Zum ersten Mal seit der WM verlässt die Mannschaft also die USA und will mit einem Sieg wiederkommen. Damit wäre die Qualifikation für die K.O.-Runde vorzeitig geschafft. Comeback-Torhüter Manuel Neuer glaubt fest daran, dass die Mannschaft Weltmeister werden kann. Er will nach der WM endgültig seine Karriere beim DFB beenden. Zumindest hört es sich so an. Aus Winston-Salem, Thomas Bremser.
1: Anpfiff der Partie Deutschland gegen die Elfenbeinküste ist morgen Abend um 22 Uhr. Zum Wetter, die aktuelle Vorhersage des Deutschen Wetterdienstes. Auch heute wieder schwül heiß, teils mit Temperaturen bis 38 Grad. Im Norden kann es immer wieder regnen, sonst ist es oft sonnig, es kann aber Hitzegewitter geben. Morgen ähnlich, im Norden und Osten wolkig mit Schauern, sonst viel Sonne, aber weiterhin gewitterig, bei Werten bis 38 Grad. Am Sonntag ist es verbreitet sonnig, im Norden bei Werten bis 29 Grad und weiter im Süden bis schwül heiße 39 Grad. Weiterhin drohen auch Gewitter.
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4: Schönen Nachmittag um 13 Uhr. Der Countdown bis zum Wochenende läuft. 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

Genghis Khan mit dem gleichnamigen Kultschlager hier auf Radio Paloma, 100% deutscher Schlager. Das Wochenende steht ja vor der Tür mit gutem Wetter und viel Lust zum Grillen. Deshalb klären wir gleich die Frage, die nach dem Essen meistens keiner so richtig beantworten kann. Wohin mit der Aluschale, Grillkohle und auch den ganzen Verpackungen? Gleich gibt's die Antworten. Vorher hören wir Anna-Maria Zimmermann mit 1000 Träume weit.

0: Schönen Freitagnachmittag hier auf Radio Paloma, 100% deutscher Schlager. Und jetzt am Wochenende passt wieder mal alles toll zusammen. Wir bekommen den Sommer, es wird warm sein, die Fußball-WM läuft ja. Und da wird bestimmt bei den ein oder anderen von Ihnen der Grill angeworfen. Wenn die Würstchen aber weg sind, kommt oft die Frage, wohin eigentlich mit dem ganzen Verpackungsmüll? Und da eile ich Ihnen mit Hilfe. Die Styroporschale vom Fleisch oder die Verpackung vom Gemüseburger, die gehört natürlich in die gelbe Tonne. Während, was wir bestimmt wissen, Kartons und Papiertüten ins Altpapier kommen. Etwas kniffliger sind aber immer, wie ich finde, die Alu-Grillschalen. Die landen meistens im Restmüll, es sei denn, sie haben eine Wertstofftonne. Und die Grillkohle, die muss natürlich bitte immer erst komplett abkühlen, bevor sie entsorgt wird. Sie kommt dann in einen Beutel und erst dieser wandert in die Restmülltonne. Aber aus Erfahrung kann ich Ihnen einen Tipp mitgeben fürs Wochenende. Wenn Sie gleich beim Grillen 2 oder 3 Behälter daneben stellen, dann haben Sie nach dem Genuss nur noch eins übrig. Zurücklehnen und Radio Paloma hören.
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0: Radio Paloma, 100% deutscher Schlager mit Ella Endlich. Der Sommer ist da, das stimmt wohl. Und gestern hatte Ella ihren 42. Geburtstag, aber sie hat noch einen weiteren Grund zum Feiern. Ab September steht sie nämlich in Oberhausen für Zirkus trifft Schlager auf der Bühne.
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0: Neues von Madeleine Rausch, Zukunft erfunden, hier auf Radio Paloma, 100% deutscher Schlager. Die neuen deutschen Schlager, die hören Sie bei uns immer zuerst. Die Gesprächsrunde zwischen den USA und dem Iran, die heute in der Schweiz stattfinden sollte, wurde vorerst abgesagt. Alles Weitere, was heute wichtig ist, gibt es gleich in den 14 Uhr Nachrichten. Und danach freuen Sie sich auf Howard Carpendale.
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0: und auch den neuen Titel von Selina Mars.
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0: Bis dahin gibt es jetzt noch mehr Abwechslung mit DJ Herzbeat und Beatrice Egli, verliebt, verlobt, verflixt nochmal.

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1: Ich bin Babette Büchner. Die Innenminister von Bund und Ländern wollen konsequenter gegen bandenmäßigen Sozialmissbrauch vorgehen. Das wurde auf einer Tagung der Innenministerkonferenz beschlossen.
2: Hintergrund sind vor allem Fälle, in denen Banden EU-Bürger aus Südosteuropa nach Deutschland geholt und in Scheinarbeitsverhältnisse gebracht hatten, damit sie als Aufstocker Anspruch auf Sozialleistungen erlangen. Zum Teil wurden diese Menschen in sogenannten Schrottimmobilien untergebracht. Polizei, Familienkassen, Jobcenter und Ausländerbehörden sollen enger zusammenarbeiten, um das zu verhindern. Die Innenminister wollen sich außerdem auf EU-Ebene dafür einsetzen, den Zugang von EU-Ausländern zu Sozialleistungen in Deutschland künftig an eine umfassende Beschäftigung zu knüpfen. Tine Klimach, Nachrichtenredaktion.
1: Digitale Bauanträge, gebündelte Förderprogramme, schnellere Verfahren. Bundesbauministerin Verena Huberts will mit einem 13-Punkte-Plan die hohen Baukosten dämpfen und den Wohnungsmangel in Deutschland bekämpfen.
3: In Deutschland wird zu wenig gebaut. Hohe Kosten sind dafür einer der Hauptgründe, heißt es in dem Aktionsplan. Die Baukosten seien auf ein unsägliches Niveau gestiegen. In dem Aktionsplan kündigte Huberts an, dass Bauanträge ab 2028 nur noch digital möglich sein sollen. Planungsprozesse sollen beschleunigt werden. Außerdem soll serielles und modulares Bauen die Kosten drücken. Einen entsprechenden Gesetzentwurf will das Bundesjustizministerium noch dieses Jahr vorlegen. Aus Berlin, Dirk Zeitler.
1: Nach gut 30 Jahren ist die Rückführung des hochradioaktiven deutschen Atommülls aus der Wiederaufbereitung im Ausland abgeschlossen. Das teilte das Bundesumweltministerium mit. Im Zwischenlager Brockdorf in Schleswig-Holstein kamen gestern Abend die letzten 7 Castor-Behälter aus der Aufbereitungsanlage Sellafield in Großbritannien an. Hier und in den anderen Zwischenlagern bleiben die Abfälle nun erst einmal, bis ein Endlager in Deutschland gefunden wird. Israels Ministerpräsident Benjamin Netanyahu hat die Armee nach eigenen Angaben angewiesen, hart gegen die libanesische Hisbollah-Miliz vorzugehen. Er begründete den Schritt auf X mit einem schweren Verstoß der Miliz gegen die Waffenruhe. Das Abkommen zwischen dem Iran und den USA sieht eigentlich ein Ende der militärischen Konflikte in der Region vor, also auch im Libanon. Das Wetter, die aktuelle Vorhersage des Deutschen Wetterdienstes. Im Westen und Südwesten Deutschlands kann es heute Nachmittag noch bis zu 38 Grad warm werden. In den anderen Landesteilen werden schwülheiße 30 bis 35 Grad erwartet. Nur an den Küsten bleibt es kühler. Dabei steigt die Gewitterwahrscheinlichkeit. Am Wochenende geht es dann mit ganz ähnlichen Temperaturen weiter. Dazu gibt es dann auch einige Schauer und Gewitter.
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4: Um kurz nach 14 Uhr und vielerorts fühlte sich draußen inzwischen wirklich an wie Hochsommer. 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Und musikalisch sonnig wird es jetzt auch hier mit Anna-Karina Wojcik. Auf einmal ist es wieder Sommer.

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der Countdown zum Wochenende, der läuft am Freitagnachmittag mit Marie Reim und Kopfkino hier auf Radio Paloma, 100% deutscher Schlager. Es gibt so Verhaltensweisen, ja, an denen wir im Gespräch klar erkennen können, ob uns der Gegenüber zu den klugen Menschen gehört. Und nein, es geht nicht darum, möglichst viel zu reden oder mit Fremdwörtern zu glänzen. Also was genau mehr Eindruck macht als die perfekte Antwort und was Sie sich auch angewöhnen können, das hören Sie gleich bei uns. Vorher gibt es Howard Carpendale mit Nachts, wenn alles schläft, aus dem Jahr 1979 und danach Selina Mars mit ihrem neuen Titel Gefühle total.

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0: Selina Maas, Gefühle total, hier auf Radio Paloma. 100% deutscher Schlager, die neuen deutschen Schlager, die gibt es bei uns immer zuerst. Kennen Sie diese Menschen? Die müssen gar nicht so besonders laut sein, trotzdem hört man ihnen irgendwie gerne zu. Und dann gibt es aber noch die anderen, die reden ohne Punkt und Komma und am Ende weiß man irgendwie trotzdem nicht so richtig, worum es im Gespräch eigentlich ging. Psychologen sagen, klug wirken hat oft weniger mit Wissen zu tun, sondern mehr damit, wie wir miteinander sprechen. Ja? Also wirklich kluge Menschen reagieren zum Beispiel nicht auf jeden Satz sofort. Sie hören zu, statt nur auf ihren nächsten Einsatz zu warten und sie versuchen nicht besonders kompliziert zu klingen, sondern verständlich. Gute Fragen wirken auch oft klüger als schnelle Antworten, also nicht sofort ja aber, sondern eher mal wie meinst du das oder erzähl mal weiter. Ja, vielleicht ist es auch so gar keine schlechte Idee oder kein schlechter Gedanke für den Alltag, also egal ob im Büro, zu Hause oder auch beim nächsten Familiengrillen können wir uns ja das vielleicht angewöhnen.
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Was Einstimmung auf das Wochenende mit Andreas Martin und seinem Kultschlager Samstagnacht in der Stadt aus dem Jahr 1985 auf Radio Paloma, 100% deutscher Schlager. Jetzt wird sommerlich mit Daniel Munoz, Nie mehr Adios. Oh.

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0: Freitagnachmittag hier auf Radio Paloma, 100% deutscher Schlager. Der US-Vizepräsident Vance, der wird erstmal nicht für die weiteren Verhandlungen mit dem Iran in die Schweiz reisen. Die Gesprächsrunde wurde nämlich erstmal abgesagt. Alles, was sonst noch wichtig ist, hören Sie natürlich gleich in den 15 Uhr Nachrichten. Danach begleitet Sie Katharina Reddemann mit der Feierabendshow in Richtung Wochenende. Ja, und sie bringt Hits und Kultschlager wie diesen hier von Nicole. Oder auch aktuelle Titel wie dieser hier von Johnny Hamburg.
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0: Bis dahin gibt es etwas Nostalgie aus dem Jahr 1979. Katja Epstein mit Was hat sie, das ich nicht habe. Diese und weitere ähnliche Titel, ja, die können Sie übrigens in unserem Subchannel Kultschlager hören auf radiopaloma.de oder

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1: Ich bin Babit Büchner. Beim EU-Gipfel in Brüssel geht es heute um den EU-Haushalt ab 2028. Bundeskanzler Friedrich Merz lehnt den vorliegenden Budgetvorschlag von weit über 1 Billion Euro ab. Er sagte vor den schwierigen Beratungen:
2: Der gegenwärtige Vorschlag ist in seiner abstrakten Höhe viel zu hoch. Es muss ein neuer Vorschlag auf den Tisch und dann müssen wir uns über Einnahmen und Ausgabenstruktur unterhalten und das wird eine sehr spannende Diskussion.
1: Der EU-Haushalt ist eines der politisch sensibelsten Themen in Brüssel. Als größte Volkswirtschaft der EU trägt Deutschland den mit Abstand größten Teil bei. Die Innenminister von Bund und Ländern wollen konsequenter gegen bandenmäßigen Sozialmissbrauch vorgehen. Das wurde bei einem Treffen der Innenministerkonferenz beschlossen. Missbrauch müsse frühzeitig erkannt, systematisch verhindert und entschlossen verfolgt werden, heißt es. Hintergrund sind vor allem Fälle, in denen Banden EU-Bürger aus Südosteuropa nach Deutschland geholt und in Scheinarbeitsverhältnisse gebracht hatten, damit sie als Aufstocker dann Anspruch auf Sozialleistungen haben. Rekordschulden, steigende Ausgaben und eine schwache Wirtschaft. Mit einem Defizit von fast 32 Milliarden Euro hat sich die Haushaltskrise der Kommunen in Deutschland im vergangenen Jahr weiter verschärft. Das zeigt der kommunale Finanzreport der Bertelsmann Stiftung.
3: Die Hauptursache für das Rekorddefizit sehen die Autoren der Studie bei den steigenden Sozial- und Personalausgaben. Hinzu komme die schwache wirtschaftliche Entwicklung, die sich auf die kommunalen Einnahmen auswirke. Die Kommunen reagieren bereits. Eingespart wurde etwa bei Investitionen und freiwilligen Leistungen wie Schwimmbädern. Dennoch gehen die Autoren davon aus, dass sich das Defizit in den kommenden Jahren weiter vergrößern wird. Die Bertelsmann Stiftung fordert eine grundsätzliche Reform der kommunalen Finanzierung. Aus Berlin, Dirk Zeitler.
1: Die Linke hat ihren dreitägigen Bundesparteitag in Potsdam begonnen. 3 Monate vor den wichtigen Wahlen in Ostdeutschland beraten die Delegierten bis Sonntag ihre Strategie gegen die AfD. Zudem will die Linke Proteste gegen die Reformen der Bundesregierung mobilisieren. Streitthema ist die Haltung der Partei zum Nahostkonflikt und zu Israel. Am Abend ist dazu eine Debatte geplant. Das Wetter, die aktuelle Vorhersage des Deutschen Wetterdienstes. Im Westen und Südwesten Deutschlands kann es heute Nachmittag noch bis zu 38 Grad warm werden. In den anderen Landesteilen werden schwülheiße 30 bis 35 Grad erwartet. Nur an den Küsten bleibt es kühler. Dabei steigt die Gewitterwahrscheinlichkeit. Am Wochenende geht es dann mit ganz ähnlichen Temperaturen weiter. Dazu gibt es dann auch einige Schauer und Gewitter.
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4: Kurz nach 15 Uhr, einen schönen Freitagnachmittag. Wir starten gemeinsam ins richtig heiße Wochenende. Jetzt nach dem Feierabend noch schnell einkaufen gehen. Richtig schön kalte Getränke, damit wir morgen vorbereitet sind. Und um das Essen bzw. um leckere Grillpakete kümmern wir uns. 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Weiter geht's dann am Montag bei unseren Radio Paloma Muntermachern. Bis dahin ein richtig schönes Wochenende. Gleich mit Nicole und jetzt Petro Basile.

Johnny Hamburg am Freitagnachmittag auf Radio Paloma, 100% deutscher Schlager. Und weil ich es gerne selbst immer wieder vergesse, hier die Erinnerung daran, in den nächsten Tagen und auch heute genügend Wasser zu trinken. Starten Sie gut ins Wochenende, jetzt mit Patrick Lindner.

0: Am Sonntag feiert sie ihren 38. Geburtstag. Beatrice Egli hier am Freitagnachmittag.
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0: Und da geht's heute Nachmittag um Helene Fischer. Heute Abend steht Helene Fischer mit ihrer 360-Grad-Tour in Frankfurt am Main auf der Bühne. Morgen gibt's gleich noch ein Zusatzkonzert, weil die Nachfrage so groß war. Ja, und wegen der Hitzewelle gibt's jetzt ein paar Änderungen von Seiten des Veranstalters. Denn um lange Wartezeiten in der prallen Sonne zu vermeiden, wurde jetzt der Einlass ins Stadion von ursprünglich 16 Uhr auf 17.30 Uhr verschoben. Die Konzerte beginnen allerdings weiterhin wie geplant um 19.30 Uhr. Außerdem bleibt auch das Stadiondach den ganzen Abend über geschlossen, damit alle möglichst viel Schatten haben. Und auch für Wasser wird gesorgt, denn es gibt für alle Besucher kostenlose Wassertetrapacks, die man sich ganz einfach an Eingängen oder auch im Stadion an entsprechenden Stellen abholen kann. Und jetzt wurden auch noch die Mitnahmeregeln etwas gemildert, denn kleine Ventilatoren sind jetzt erlaubt und auch Fächer, aber auch nur, solange sie nicht aus Metall bestehen und keine scharfen Kanten haben. Ansonsten gibt es natürlich medizinisches Personal vor Ort, falls irgendwas sein sollte. Und jetzt noch eine gute Nachricht in Sachen Fußball. Wer nämlich morgen im Stadion ist und sich Sorgen macht, nicht das Gruppenspiel Deutschland gegen die Elfenbeinküste sehen zu können. Helenes Show dauert circa 2 Stunden und 20 Minuten, heißt, bei pünktlichem Start um 19.30 Uhr ist um kurz vor 22 Uhr Schluss. Also wer sich dann beeilt, der kann auf jeden Fall noch die zweite Halbzeit sehen.
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0: Fantasy mit ihrer neuen Nummer Jeder Tag mit dir hier am Freitagnachmittag. Die neuen deutschen Schlager gibt es bei uns immer zuerst.
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0: Und die kommt heute aus dem Bereich der Musikfestivals. Wir kennen das ja vermutlich alle, dieses Dilemma. Wenn wir auf einem Festival sind, dann wollen wir natürlich auch das volle Konzerterlebnis haben. Lauter Bass, guter Klang und natürlich auch Menschen, die laut mitfeiern. Wenn wir uns dann allerdings in der Nähe eines solchen Festivals befinden oder auch noch dort wohnen, dann können wir auch gerne auf diesen Lärm verzichten. Und deswegen unterstützt der Bund jetzt insgesamt 43 Clubs und Festivals in Deutschland bei Maßnahmen zum Lärmschutz. Es wird Geld zur Verfügung gestellt, um entsprechende Umbaumaßnahmen durchführen zu können. Insgesamt 3 Millionen Euro werden bereitgestellt. Das Programm ist ein Pilotprojekt des Bundesministeriums für Wohnen, Stadtentwicklung und Bauwesen. Und die konkrete Umsetzung läuft dann über die Initiative Musik in Zusammenarbeit mit der Live-Musik-Kommission, dem Bundesverband der Spielstätten. Und wer weiß, wenn das Projekt erfolgreich umgesetzt wurde, profitieren auch weitere Veranstaltungsorte davon.
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Marianne Rosenberg an diesem sehr heißen Freitagnachmittag auf Radio Paloma 100% deutscher Schlager. Die aktuellsten Entwicklungen beim EU-Gipfel in Brüssel gibt es gleich bei uns in unseren Radio Paloma Nachrichten um 16 Uhr. Und nach 16 Uhr hören wir diesen Kultschlager hier von Roland Kaiser. Und natürlich sind auch die neuen Songs mit dabei, wie dieser hier von Norman Langen. Die Liebe schafft das schon, dass wir das hier überleben. Und jetzt für noch mehr Abwechslung und passend zum Start in ein Fußballwochenende aus unserem Radio Paloma Stream Partyschlager DJ Herzbeat und Axel Fischer.

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1: Ich bin Babit Büchner. Die Zivilbevölkerung soll besser vor Bedrohungen von außen geschützt werden. Darauf haben sich die Innenminister von Bund und Ländern auf ihrer Konferenz in Hamburg geeinigt. Sie reagieren damit auf den Ukraine-Krieg und die damit verbundene Bedrohung durch Russland. Unter anderem soll demnach bis 2029 eine widerstandsfähige IT-Infrastruktur geschaffen werden. Durch Übungen, Kurse und Unterricht an Schulen soll zudem die Selbstschutzkompetenz der Bevölkerung verbessert werden. Beim EU-Gipfel in Brüssel geht es heute um den EU-Haushalt ab 2028. Bundeskanzler Friedrich Merz lehnt den vorliegenden Budgetvorschlag von weit über 1 Billion Euro ab.
2: Wir können nur so viel Geld ausgeben, wie wir auch haben, sagt Merz. Also ein deutliches Nein zu noch höheren Schulden. Er gab aber auch zu, die Mehrheit der EU-Länder sei da anderer Meinung. Dennoch hofft der Kanzler, dass man bis Jahresende zu einer Entscheidung kommt. Hintergrund und auch deshalb ist es so schwierig, auf einen Nenner zu kommen. Deutschland zahlt mehr in den EU-Haushalt ein, als es herausbekommt. Bei vielen anderen Ländern ist es genau umgekehrt. Claudia Wächter, Nachrichtenredaktion.
1: Digitale Bauanträge, gebündelte Förderprogramme und schnellere Verfahren. Bundesbauministerin Verena Huppertz will mit einem 13-Punkte-Plan die hohen Baukosten dämpfen und den Wohnungsmangel in Deutschland bekämpfen.
3: In Deutschland wird zu wenig gebaut. Hohe Kosten sind dafür einer der Hauptgründe, heißt es in dem Aktionsplan. Die Baukosten seien auf ein unsägliches Niveau gestiegen. In dem Aktionsplan kündigte Huberts an, dass Bauanträge ab 2028 nur noch digital möglich sein sollen. Planungsprozesse sollen beschleunigt werden. Außerdem soll serielles und modulares Bauen die Kosten drücken. Einen entsprechenden Gesetzentwurf will das Bundesjustizministerium noch dieses Jahr vorlegen. Aus Berlin, Dirk Zeitler.
1: Kaum unterzeichnet, schon auf die Probe gestellt. Neue Kämpfe zwischen der israelischen Armee und der libanesischen Hisbollah-Miliz gefährden das Abkommen zwischen den USA und dem Iran. Beide Konfliktparteien werfen sich gegenseitig vor, die Waffenruhe zu brechen. Das Abkommen sieht eigentlich auch eine Waffenruhe im Libanon vor, enthält aber keine Klausel über einen Abzug der israelischen Truppen. Das Wetter, die aktuelle Vorhersage des Deutschen Wetterdienstes. Im Westen und Südwesten Deutschlands kann es heute Nachmittag noch bis zu 38 Grad warm werden. In den anderen Landesteilen werden schwülheiße 30 bis 35 Grad erwartet. Nur an den Küsten bleibt es kühler. Dabei steigt die Gewitterwahrscheinlichkeit. Am Wochenende geht es dann mit ganz ähnlichen Temperaturen weiter. Dazu gibt es dann auch einige Schauer und Gewitter.
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4: Einen schönen Start ins Wochenende. Wir starten in einen sehr heißen Feierabend. Wir haben es kurz nach 16 Uhr und morgen ist es soweit. Unsere Fußballnationalelf tritt im zweiten Gruppenspiel gegen die Elfenbeinküste an. Unser Torwart Manuel Neuer ist auch schon heiß auf morgen.
5: Wir wissen, was uns erwartet und die Elfenbeinküste weiß auch, was sie erwartet. Ich glaube, dass es nach dem zweiten Spiel schon was sehr Besonderes für uns wäre, dass wir qualifiziert sind in die Knockout-Runde zu gehen.
4: Ja, das hoffen wir natürlich auch. 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Ganz einfach dafür anmelden auf radiopaloma.de und jeden Morgen um 7.40 Uhr gewinnen. Montag gibt's die nächste Chance. Bis dahin einen guten Start ins heiße Wochenende.

Einen schönen Freitagnachmittag hier auf Radio Paloma, 100% deutscher Schlager. Wir starten ins heiße Wochenende jetzt mit Roland Kaiser. Und bei dem stehen jetzt auch jeden Tag am Wochenende neue Open Airs an. Heute Abend in St. Goarshausen, morgen Abend dann in Kassel und am Sonntag dann in Aurich.

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0: Norman Langen und die Liebe schafft das schon. Die neuen deutschen Schlager gibt's bei uns immer zuerst. Wir starten ins sehr heiße Wochenende hier auf Radio Paloma. 100% deutscher Schlager. Die erste große Hitzewelle ist da. Und natürlich kommt hier Ihre ganz persönliche Erinnerung daran, genug zu trinken und sich gut einzucremen. Ich gebe es zu, ich vergesse es auch selbst gerne öfter. Das gilt natürlich auch insbesondere für Kinder, auch wenn die nicht immer so Lust aufs Eincremen haben. Aber immerhin, Eltern bekommen jetzt Hilfe dabei, welche Sonnencremes denn gut für Kinder geeignet sind. Denn die Stiftung Warentest hat jetzt 23 Sonnenschutzmittel für Kinder unter die Lupe genommen. Und darüber spreche ich jetzt mit Ronny Thorau aus der Radio Paloma Redaktion. Hi Ronny.
1: Ja, ich grüße dich.
0: Also Ronny, worauf muss ich denn bei Sonnenschutzmitteln insbesondere für Kinder achten?
1: Ja, erstmal wirklich wichtig, nicht vergessen den Sonnenschutz, auch wenn da mal gequengelt wird oder Ungeduld herrscht. Es ist einfach wichtig, damit die besonders empfindliche Kinderhaut vor Sonnenbrand und Hautkrebs gut geschützt ist. Man sagt nicht umsonst, Haut vergisst nicht. Also Sonnenbrände in jungen Jahren erhöhen das Hautkrebsrisiko später. Wichtig bei der Wahl der Sonnencreme für Kinder ist ein hoher Lichtschutzfaktor, mindestens 30 oder lieber gleich 50. Und regelmäßig nachcremen, zum Beispiel nach dem Schwitzen insbesondere oder nach dem Baden. Und dazu Sonnenschutz wie Hüte, Kappen, Sonnenbrille. Und selbst wenn man das alles beachtet, gilt für Kinder nicht länger in die pralle Sonne, vor allem nicht mittags und am frühen Nachmittag.
0: Okay, und welche Sonnenschutzmittel sind für Kinder wirklich gut? Also was hat da der Test von Stiftung Warentest ergeben?
1: Ja, die gute Nachricht, man muss nicht die super teuren Kindersonnenschutzcremes oder Sprays benutzen, mit bis zu 20 Euro teilweise pro Flasche. Unter den 23 getesteten Kindersonnenschutzvarianten sind 14 mit gut bewertet worden und darunter auch günstiger. Zum Beispiel ein Sunkids Sonnenspray von Lidl oder das Sonnenspray für Kinder Sensitive von Tabaluga. Auch günstige Varianten von Rossmann und DM sind unter den Top-Getesteten. Ein guter Tipp noch von den Testern, auch Erwachsene können Kindersonnenschutz gut verwenden, weil die nämlich oft keinen Duftstoff enthalten und deshalb gerade für allergische Erwachsene gut geeignet sind.
0: Okay, ich wollte gerade sagen, alles, was wir jetzt gerade besprochen haben, gilt natürlich auch für uns Erwachsene, denn gerade wir neigen ja auch gerne mal dazu, das etwas auf die leichte Schulter zu nehmen. Ich danke dir, Ronny.
1: Sehr gerne.
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Wolfgang Petri am Freitagnachmittag auf Radio Paloma, 100% deutscher Schlager. Und wir wissen endlich, was sein Countdown auf Social Media zu bedeuten hat. Denn er feiert in diesem Jahr sein 50. Jubiläum. Und dazu wird es eine Neuauflage seiner Songs geben und auch ein komplettes Jubiläumsalbum.

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0: Franz Signori und ihr Mutmacher-Song hier am Freitagnachmittag auf Radio Paloma 100% deutscher Schlager.
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0: Die aktuellsten Entwicklungen beim EU-Gipfel in Brüssel gibt es gleich bei uns in unseren Radio Paloma Nachrichten um 17 Uhr und in der nächsten Stunde dann mit dabei dieser Kohlschlager hier.
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0: Ivo ist mit am Start und auch die aktuelle Nummer von Julian David.
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0: Und jetzt für noch mehr Abwechslung aus unserem Radio Paloma Stream Kultschlager, die Flippers.
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1: Ich bin Babette Büchner. Israel und die libanesische Hisbollah-Miliz haben sich nach Angaben eines US-Regierungsvertreters auf eine neue Waffenruhe geeinigt. Sie soll schon in Kraft getreten sein.
2: Die Trump-Regierung macht Druck auf Israel, denn von Ruhe im Konflikt mit der Hisbollah-Miliz im Libanon hängt der ganze Iran-Deal ab. Weitere Verhandlungen mit dem Iran liegen so lange auf Eis. Teheran sitzt da eindeutig am längeren Hebel und droht mit erneuter Schließung der Straße von Hormuz, wenn die USA sich nicht an die Bedingungen des Rahmenabkommens halten. Und dazu gehört ein Ende der israelischen Angriffe im Libanon. Israel und Hisbollah werfen sich gegenseitig vor, die Waffenruhe zu brechen. Aus den USA, Tina Eck.
1: Die Zivilbevölkerung soll besser vor Bedrohungen von außen geschützt werden. Darauf haben sich die Innenminister von Bund und Ländern auf ihrer Konferenz in Hamburg geeinigt. Sie reagieren damit auf den Ukraine-Krieg und die damit verbundene Bedrohung durch Russland. Bis 2029 soll Deutschland krisenfester werden.
3: Bei früheren Innenministertreffen stand die Migration ganz oben auf der Tagesordnung. Nun haben hybride Angriffe und unsichere Weltlage den Fokus verschoben. Es geht um zivile Verteidigungsfähigkeit. Das erklärt auch den Gastauftritt von Verteidigungsminister Pistorius bei den Innenministern. Denn laut Bundesinnenminister Dobrindt sind Bevölkerungsschutz und Bundeswehr zwei Seiten einer Medaille. Aus Berlin, Dirk Zeitler.
1: Auf der Suche nach einem vermissten Säugling in Renningen bei Stuttgart haben die Ermittler die Leiche eines Babys gefunden. Es könnte sich nach Angaben der Polizei um den vermissten Jungen handeln. Das 3 Monate alte Kind war seit Donnerstag kurz vor Mitternacht vermisst worden. Es lag zuletzt in einem Kinderwagen und war unbeaufsichtigt. Bei der Suche setzte die Polizei unter anderem 40 Suchhunde des Deutschen Roten Kreuzes, Hubschrauber und Drohnen mit Wärmebildkameras ein. Ein anonymes und unbetiteltes Musikheft aus dem 18. Jahrhundert entpuppt sich als Sensationsfund. Frankreichs Nationalbibliothek hat in ihren Beständen ein unbekanntes Mozart-Manuskript entdeckt. Die Kompositionsübungen und 7 Stücke für Flöte und Harfe sollen aus Unterrichtslektionen stammen, die Mozart während seines letzten Paris-Aufenthalts gegeben hat. Das Wetter, die aktuelle Vorhersage des Deutschen Wetterdienstes. Auch zum Abend und in der Nacht muss immer wieder mit zum Teil kräftigen Gewittern gerechnet werden. Möglich sind dabei Starkregen, Hagel und Sturmböen. Die Temperaturen fallen in der Nacht nur auf Werte zwischen 23 und 16 Grad. Am Wochenende geht es dann schwülheiß weiter. Auch morgen werden schweißtreibende 30 bis 38 Grad erwartet. Nur an den Küsten bleibt es kühler. Dazu gibt es wieder einige Schauer und Gewitter.
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4: Kurz nach 17 Uhr am Freitagnachmittag. Wir starten in ein sehr heißes Wochenende. Heute heißt es eigentlich am besten Füße hochlegen, vor den Ventilator setzen und die nächsten Fußballspiele genießen. 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Bis dahin starten Sie gut ins heiße Wochenende. Jetzt mit Alicia und Sommer.

Radio Paloma, 100% deutscher Schlager am Freitagnachmittag. Wir starten ins sehr heiße Wochenende und Helene Fischer startet heute in Frankfurt ihre beiden Konzerte ihrer 360-Grad-Tour.

0: liebt. Anders als man liebt von Julian David am Freitagnachmittag auf Radio Paloma. 100% deutscher Schlager. Morgen Abend geht's endlich weiter für unsere Fußballnationalmannschaft in der WM 2026. Das zweite Gruppenspiel gegen die Elfenbeinküste, das ja auch entscheidend dafür sein könnte, ob wir es in die K.O.-Runden schaffen. Dieses Jahr ist ja sowieso alles etwas anders und auch viel größer. Unter anderem auch diese sogenannte Trinkpause. Die Halbzeiten werden ja quasi nochmal geteilt, denn nach 20 Minuten gibt es jeweils eine 3-minütige Trinkpause für die Spieler. Die kommt tatsächlich aber nicht überall so gut an. Und darüber spreche ich jetzt mit Thomas Bremser, unserem Radio Paloma Reporter, der mir jetzt aus Winston-Salem zugeschaltet ist. Hallo Thomas.
1: Guten Tag.
0: Thomas, es ist ja das erste Mal, dass diese Trinkpausen jetzt bei allen Spielen gemacht werden, in jeder Halbzeit jeweils 3 Minuten. Wie kommt das denn so bei den Fans an?
1: Ja, bei den Fans scheint die Sache klar zu sein, denn vor allem in den letzten Tagen fällt auf, dass während der Trinkpausen viele Fans pfeifen und buhen im Stadion. Mhm. Also der Unmut ist schon da, wenn das Spiel plötzlich unterbrochen wird. Das kennen Fußballfans halt nicht. Mhm. Die Amerikaner sind da, glaube ich, etwas entspannter, denn die kennen solche Pausen natürlich zum Beispiel vom American Football. Offiziell sagt die FIFA, man macht das für die Spieler wegen der großen Hitze. Aber es ist ja nicht überall so heiß. Einige Stadien sind klimatisiert. Da ergeben diese Trinkpausen natürlich überhaupt keinen Sinn.
0: Für die Spieler nicht, aber natürlich für die Fernsehsender, denn die können mit Werbung nochmal ordentlich Geld verdienen. Wie sieht denn so das deutsche Team diese Pausen?
1: Ja, da sind viele scheinbar froh, dass es die Pausen gibt, denn da können die Trainer natürlich auch nochmal nachjustieren und mit den Spielern sprechen. Mhm. So wie Julian Nagelsmann gegen Curaçao, kurz nach dem 1:1. Das hat schon was gebracht, sagt Kapitän Joshua Kimmich.
2: Ja, und da hat uns die Pause dann schon geholfen, nochmal zu sagen, ey, es ist jetzt nicht viel passiert. Insgesamt ist es ja in anderen Sportarten, ist es ja völlig normal, dass es da immer mal wieder eine Unterbrechung gibt.
1: Auf der anderen Seite können diese Pausen natürlich auch den Spielfluss stören, wenn eine Mannschaft gerade am Drücker ist und den Gegner kontrolliert. Dann eine Pause und danach kann das Ganze schon wieder anders aussehen.
0: Es hat halt immer alles Vor- und Nachteile, muss man auch dazu sagen. Ich muss ehrlich sagen, ich finde diese Trinkpausen gar nicht schlecht, denn so kann man zwischendrin mal schnell zur Toilette gehen, ohne ein Tor zu verpassen. Denn ich habe wirklich das Talent, immer wenn ich kurz mal nicht hingucke, dann fällt ein Tor. Ich danke dir, Thomas.
1: Ja, bitteschön.
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Massimino Rossi und Königin des Sommers auf Radio Paloma. 100% deutscher Schlager. Wie wird wohl unsere deutsche Fußballnationalmannschaft morgen gegen die Elfenbeinküste spielen? Wird sie gewinnen? Das haben wir wieder Bobby gefragt, unser WM-Orakel, auf unseren Social-Media-Kanälen.

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Was ist letzte Nacht passiert? Ganz neu von Daniel Sommer hier am Freitagnachmittag auf Radio Paloma. 100% deutscher Schlager. Die neuen deutschen Schlager gibt es bei uns immer zuerst. Das Aktuelle aus Deutschland und der Welt gibt es gleich bei uns in unseren Radio Paloma Nachrichten um 18 Uhr. Und dann geht's wie immer weiter ins Wochenende mit unserem Partymix. Ich wünsche Ihnen jetzt ein schönes, heißes Wochenende. Vergessen Sie nicht, genügend zu trinken. Und natürlich morgen Abend ganz, ganz viel Spaß bei dem WM-Spiel unserer deutschen Nationalelf gegen die Elfenbeinküste. Wir hören uns morgen früh wieder.

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1: Ich bin Babit Büchner. Israel und die libanesische Hisbollah-Miliz haben sich nach Angaben eines US-Regierungsvertreters auf eine neue Waffenruhe geeinigt. Sie soll schon in Kraft getreten sein. Die Situation im Nahen Osten war auch Thema beim EU-Gipfel in Brüssel heute. Bundeskanzler Friedrich Merz sagte anschließend:
2: Es ist jetzt dringend erforderlich, dass der zwischen den USA und dem Iran ausgehandelte Waffenstillstand auch im Süden des Libanon hält. Wir rufen die israelische Regierung auf, von einer weiteren Eskalation durch den Siedlungsbau im Westjordanland abzusehen. Wir haben auch Handelsmaßnahmen gegen Israel diskutiert. Diese Vorschläge habe ich für die Bundesregierung abgelehnt.
1: Wegen der gegenseitigen Angriffe von Israel und der Hisbollah-Miliz war eine für heute angedachte erste Gesprächsrunde zwischen dem Iran und den USA in der Schweiz abgesagt worden. Die Zivilbevölkerung soll besser vor Bedrohungen von außen geschützt werden. Darauf haben sich die Innenminister von Bund und Ländern auf ihrer Konferenz in Hamburg geeinigt. Unter anderem soll demnach bis 2029 eine widerstandsfähige IT-Infrastruktur geschaffen werden. Es soll auch Zivilschutzkurse und Unterricht an Schulen dazu geben. Das in Schorndorf bei Stuttgart tot aufgefundene Kleinkind ist wegen eines Hitzeschlags im Auto gestorben. Das hat die Obduktion ergeben. Die Mutter soll das 20 Monate alte Mädchen am Mittwoch über Stunden im Wagen vergessen haben.
3: Die 44-Jährige war laut Polizei wohl fest davon überzeugt, ihre Tochter im Kindergarten abgegeben zu haben. Am Nachmittag, Stunden später, will sie die Kleine von der Kita abholen, wo die natürlich nie war. Daraufhin durchsucht die Frau ihr Auto und findet ihr totes Kind. Das Forgotten Baby-Syndrom nennen Psychologen einen solchen Fall. Stress, Schlafmangel oder veränderte Routinen können demnach tatsächlich dazu führen, dass im Gehirn eine falsche Erinnerung entsteht. Uli Reitinger, Nachrichtenredaktion.
1: Nach 2 Jahren Pause beginnen isländische Walfänger offenbar wieder die umstrittene Jagd auf Finnwale. Tierschutzorganisationen berichteten, dass 2 Walfangschiffe ihren Hafen in der Hauptstadt Reykjavik verlassen haben. Island ist eines der wenigen Länder der Welt, in denen Wale noch gejagt werden dürfen. Für dieses Jahr wurde eine Fangquote von 150 Finn sowie 168 Zwergwalen ausgegeben. Das Wetter, die aktuelle Vorhersage des Deutschen Wetterdienstes. Auch zum Abend und in der Nacht muss immer wieder mit zum Teil kräftigen Gewittern gerechnet werden. Möglich sind dabei Starkregen, Hagel und Sturmböen. Die Temperaturen fallen in der Nacht nur auf Werte zwischen 23 und 16 Grad. Am Wochenende geht es dann schwülheiß weiter. Auch morgen werden schweißtreibende 30 bis 38 Grad erwartet. Nur an den Küsten bleibt es kühler. Dazu gibt es wieder einige Schauer und Gewitter.
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1: Ich bin Ursula Winkler. Die Innenminister von Bund und Ländern wollen bis spätestens 2029 Maßnahmen umsetzen, um den Schutz der Zivilbevölkerung zu verbessern. Darauf haben sie sich bei ihrer Konferenz in Hamburg geeinigt. Unter anderem sollen demnach eine widerstandsfähige IT-Architektur und bessere Möglichkeiten für eine abgesicherte Kommunikation geschaffen werden. Die Selbstschutzkompetenz der Bevölkerung soll durch Zivilschutzkurse und die Vermittlung notwendiger Kenntnisse an Schulen verbessert werden. Die Sparpläne der Bundesregierung treffen die Empfänger von Wohngeld besonders hart. Viele müssen mit Einbußen rechnen, einige könnten sogar leer ausgehen. Die Kürzungen beim Wohngeld würden leider alle bisherigen Empfänger betreffen, so Bauministerin Huberts in der Rheinischen Post.
2: In bestehende Bescheide soll nicht eingegriffen werden, aber Wohngeld wird in der Regel für 12 Monate bewilligt. Danach muss es neu beantragt werden. Ein Drittel der Empfänger werde dann nach den Worten von Huberts sogar komplett rausfallen. Bund und Länder müssten beim Wohngeld jeweils 1 Milliarde Euro einsparen. Die meisten Wohngeldbezieher sind Rentner und Familien. Anfang 2023 war mit dem Wohngeld Plus Gesetz der Kreis der Berechtigten noch deutlich ausgeweitet worden. Babit Büchner, Berlin.
1: Auf der Suche nach einem vermissten Säugling in Renningen bei Stuttgart haben die Ermittler die Leiche eines Babys gefunden. Die Maßnahmen zur Identifizierung dauern aber noch an.
3: Es ist einer dieser Fälle, der mehr Fragen aufwirft als Antworten gibt. Klar ist nur, das Baby lag um kurz vor Mitternacht in seinem Kinderwagen und kurz später stellten die Eltern die Vermisstenanzeige. Der Rest sind Fragen. Stand der Kinderwagen draußen und wurde das Baby dort allein gelassen? Kam dann jemand und entführte den 3 Monate alten Säugling? Polizei und Staatsanwaltschaft halten sich sehr zurück und lassen die Fragen für uns alle erstmal unbeantwortet im Raum stehen. Mit 50 Beamten, 40 Suchhunden, Drohnen mit Wärmebildkamera und mit Hubschraubern suchte die Polizei nach dem Baby mit tragischem Ausgang. Uli Reitinger, Nachrichtenredaktion.
1: Zum Fußball. Die USA ziehen nach Mexiko als zweiter Gastgeber vorzeitig in die K.O.-Runde der WM ein. Die Amerikaner besiegten Australien mit 2:0. Für Australien ist das Weiterkommen nach dem Sieg gegen die Türkei noch möglich. Zum Wetter, die aktuelle Vorhersage des Deutschen Wetterdienstes. Vor allem im Nordwesten, Westen und Südwesten bis zum Mittag kann es noch kräftig gewittern. Örtlich drohen Unwetter. Im Osten bleibt es meist trocken. Die Temperaturen sinken auf 23 bis 16 Grad. Tagsüber ist es dann im Norden und der Mitte zunächst wolkig mit Schauern und einzelnen kräftigen Gewittern. Ab Mittag sind in der Osthälfte auch Unwetter möglich. Im Westen ist es oft sonnig, aber auch hier sind Gewitter möglich. Es bleibt verbreitet schwül heiß mit bis zu 38 Grad.
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